Die junge Nacht jetzt mit Teddy Swims, Mr. Know It All. Mein Gehirn will da immer so ein S dran hängen. Mr. Knows It All, weil he, she, it, das S muss mit. Haben wir alle gelernt, oder? Aber bei Mr. zählt das nicht. Also Mr. Know It All ist schon richtig. Hat der Teddy Swims recht?

Nacht. Achtung, wir haben einen Falschfahrer auf der A45, A66 Aschaffenburg Richtung Gießen. Zwischen Hanauer Kreuz und Wölfersheim kommt euch ein Falschfahrer entgegen, fast äußerst rechts. Überholt bitte nicht. Das ist die A45, A66 Aschaffenburg Richtung Gießen. Zwischen Hanauer Kreuz und Wölfersheim. Achtung, Falschfahrer. Vorsichtig hier in beiden Richtungen.

0: 2.19 Uhr, ach komm, 20 nach 2, hier ist die junge Nacht der ARD. Ja Leute, ne, Männer, ne, die küssen sich nicht, die umarmen sich nicht, die weinen nicht, die zeigen keine Emotionen. Ja, also stumpfe Männer denken das vielleicht. Aber das zählt alles überhaupt nicht, sobald wir das alles in einen anderen Kontext packen. Fußball zum Beispiel.
1: Kenan Karaman, Saisontreffer Nummer 14. Und jetzt hören Sie mal rein, was hier gerade tobt.
2: Oh, das Ding da rein!

0: halb drei. Hier ist die Junge Nacht der ARD. Wir schauen auf die Straßen. Leute, erstmal Entwarnung auf der A45, A66, Aschaffenburg Richtung Gießen. Kein Falschfahrer mehr zwischen Hanauer Kreuz und Wölfersheim. Hier die weiteren Meldungen. A1 Osnabrück Richtung Münster ist zwischen Lengerich und Lattbergen wegen Brückenarbeiten bis Sonntag 6 Uhr noch gesperrt. Die A6 Nürnberg Richtung Heilbronn ist zwischen Kreuz Nürnberg Süd und Rot nach einem Unfall gerade gesperrt. Die Umleitung führt über die U54. Die A43 Wuppertal Richtung Recklinghausen ist zwischen Herne-Eickel und Kreuz-Herne wegen Bergungsarbeit noch bis 6 Uhr gesperrt. Die A96 Lindau Richtung München ist zwischen München-Leim und München-Sendling wegen Brückenarbeit noch in beiden Richtungen bis 5 Uhr gesperrt. Die A111 Stadtautobahn ist zwischen Seidelstraße und Festplatz wegen Wartungsarbeiten im Flughafentunnel in beiden Richtungen bis 5 Uhr früh gesperrt. Und die A565 Bonn Richtung Meckenheim ist zwischen Bonn-Beuel und Bonn-Auerberg in beiden Richtungen wegen Brückenschäden gesperrt. That's it!
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0: Mit Sebastian Röpke, natürlich auch mit euch. Leute, wie geht's euch? Was macht ihr gerade? Seid ihr noch wach? Seid ihr schon wach? Oh, Achtung, wir haben noch einen Falschfahrer. Achtung, Falschfahrer in beiden Richtungen auf der B2 Donauwörth Richtung Augsburg. Zwischen Donauwörth Nordbergen und Kreuz. Zwischen Donauwörth Nord, Berger Kreuz und Mertingen. So, Achtung, da kommt euch ein Falschfahrer entgegen. Fahrt äußerst rechts, überholt bitte nicht. Das ist auf der B2 Donauwörth Richtung Augsburg, zwischen Donauwörth Nord, Berger Kreuz und Mertingen. Achtung, Falschfahrer, vorsichtig hier in beiden Richtungen. So, was ich eigentlich sagen wollte, ist, die Angel hat eben sich reingemeldet über die 0221-567-89111 und hat gesagt, ja, den Verkehrsservice um 14:30 nehme ich noch mit und dann muss ich aber ins Bett. Angel, schlaf schön. Wir machen hier weiter, okay? Jetzt mit Sarah Larsen und Lush Life. Der Sebo ist hier. Hi.

2.38 Uhr, hier ist die junge Nacht der ARD, jetzt mit Musik von BTS, Swim. Damit haben sie sich ja wieder zurückgemeldet, die waren ja eine Zeit lang weg, wo man sich dann vielleicht, wenn man nicht Hardcore-Fan ist, gefragt hat, wo fahren die? Ja, die mussten Militärdienst in Korea leisten, also quasi der Zivildienst, der bei uns ja noch freiwillig ist, der ist da halt Pflicht und da mussten auch die Popstars von BTS mitmachen, ob die jetzt wollten oder nicht. Leute, und ihr habt ja auch schon mal gezählt, wie häufig singen die denn oder sagen sie Swim in den Track. Und es ist 38 Mal. Ihr könnt, wenn ihr mir nicht traut, ihr könnt jetzt nochmal nachzählen. BTS mit Swim.

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1: Um 3 Uhr mit Ramin Movasakian. Der Verband der Familienunternehmer fordert von der Bundesregierung, geplante Reformen möglichst schnell umzusetzen. Verbandschefin Ostermann empfiehlt Union und SPD, die Sommerpause ausfallen zu lassen, um im Bundestag über Vorhaben zu beraten. Aus unserer Nachrichtenredaktion berichtet Marc Geißler.
2: Dem Redaktionsnetzwerk Deutschland sagte Ostermann, es dürfe keinesfalls passieren, dass während der nächsten Monate jede einzelne Maßnahme zerpflückt werde und am Ende kaum Entlastungen für die Unternehmen herauskämen. Die 48-Jährige hat sich deshalb in einem Brief an die Abgeordneten von Union und SPD gewandt. Darin fordert sie, das geplante Reformpaket bis spätestens August zu verabschieden. Das sei allein schon wegen der Investitionspläne der Unternehmen nötig. Die Sommerpause des Bundestags startet in rund einem Monat und endet Anfang September.
1: EU-Migrationskommissar Brunner hat die 27 Mitgliedstaaten der Europäischen Union dazu aufgerufen, die geplanten Asylreformen konsequent umzusetzen. Dem Deutschlandfunk sagte er, in den letzten Jahren habe die EU viel Verantwortung im Bereich der Migration übernommen, aber keine klaren Regeln gehabt. Nun gehe es darum, die Kontrolle zurückzugewinnen. Die Asylreformen treten Ende nächster Woche in Kraft. Sie sehen unter anderem schnellere Abschiebungen vor. Außerdem sollen Flüchtlinge bei der Ankunft in einem EU-Land stärker kontrolliert werden. Die deutschen Fußballerinnen haben das Ticket für die Weltmeisterschaft im kommenden Jahr in Brasilien vorzeitig gelöst. Das Team von Bundestrainer Christian Wück gewann am Abend in Köln mit 2:0 gegen Norwegen. Mittelfeldspielerin Sjoko Nüsken nach dem Spiel.
3: Es war ein besonderes Spiel, ich habe mich sehr gefreut. Und dass wir am Ende 2:0 gewinnen, zu 0 gewinnen auch, zeigt, dass wir eine enorm gute Mannschaftsleistung heute wieder auf den Platz gerufen haben. Wir sind super zufrieden, dass wir jetzt einfach uns qualifiziert haben für die Weltmeisterschaft. Sehr, sehr gut.
1: Das letzte Quali-Spiel am Dienstag in Ljubljana gegen Slowenien kann die DFB-Auswahl als Gruppensieger damit entspannt angehen. Und wir bleiben beim Fußball. Die iranische Männernationalmannschaft darf zur Weltmeisterschaft in die USA einreisen. Nach Angaben von US-Botschafter Barrack haben die Spieler inzwischen ihre Einreisevisa erhalten. Lange war unklar, ob das iranische Team seine WM-Spiele in den Vereinigten Staaten austragen kann. Hintergrund ist der Krieg mit den USA und Israel. Am 15. Juni trifft der Iran zum Auftakt der WM in Los Angeles auf Neuseeland. Das Wetter für Deutschland in der Nacht lockert es auf. Die Tiefstwerte liegen bei 15 bis 5 Grad. Der heutige Tag startet im Westen bewölkt und regnerisch. Im Osten bleibt es bis zum Abend sonnig. Dann gibt es auch hier Schauer. Die Temperaturen erreichen maximal 17 bis 26 Grad. Am Sonntag im Norden Schauerwetter und starker Wind. Im restlichen Land ein Mix aus Sonne und Wolken. Die meisten Sonnenstunden gibt es im Süden. Die Zeit 3:03 Uhr.
4: Die junge Nacht, wir schauen auf die Straßen. A1 Osnabrück Richtung Münster ist zwischen Lengerich und Lattbergen wegen Brückenarbeit noch bis Sonntag 6 Uhr gesperrt. Die A6 Nürnberg Richtung Heilbronn ist zwischen Kreuz Nürnberg Süd und Roth nach einem Unfall gerade gesperrt. Die Umleitung führt über die U54. Dann die A7 Hannover Richtung Hamburg ist zwischen Westenholz und Dreieck Walsrode wegen Reinigungsarbeiten noch bis 6 Uhr gesperrt. Dann die A7 Hamburg Richtung Flensburg ist zwischen Bad Bramstedt und Großenaspe nach einem LKW-Unfall gesperrt. Die A43 Wuppertal Richtung Recklinghausen ist zwischen Kreuz Herne und Recklinghausen-Hochlamark wegen Bergungsarbeiten noch bis ca. 6 Uhr gesperrt. Die A96 Lindau Richtung München ist zwischen München-Leim und München-Sendling wegen Brückenarbeiten in beiden Richtungen noch bis 5 Uhr gesperrt. Die A111 Stadtautobahn ist zwischen Seidelstraße und Festplatz wegen Wartungsarbeiten im Flughafentunnel in beiden Richtungen noch bis 5 Uhr früh gesperrt. Und die A565 Bonn Richtung Meckenheim ist zwischen Bonn-Beul und Bonn-Auerberg in beiden Richtungen wegen Brückenschäden gesperrt. That's it!
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4: Ey Leute, ich hatte irgendwie immer mittwochs die ersten beiden Stunden Wirtschaft. Und ich habe das gehasst, weil alle, die mich gemobbt haben, waren in diesem Wirtschaftskurs. Der Wirtschaftslehrer war fürchterlich langweilig und Wirtschaft sowieso auch einfach nur so, ja, dann nehmen wir halt das, wenn Sport AG jetzt nicht was für dich ist. Und ich habe meine Mutter angelogen und ein komplettes Halbjahr ist geschafft, immer zu sagen, mittwochs habe ich immer die ersten beiden Stunden Freistunde. Und bin dann nie hingegangen, bis dann irgendwann die Note für dieses Fach fehlte. Und die so, ja, okay. Ja, ähnlich hat es ein Typ in Fechter gemacht. Der hat auch über 2 Jahre lang regelmäßig nämlich Eier von einer Legehennenfarm abgeholt. Und der hat einfach dann immer gesagt, dass er vom Chef kommt, die abholen soll. Und der Mitarbeiter, der Einzige, der da arbeitet, der hat ihm das halt einfach so geglaubt, 2 Jahre lang. Ja, erst als die Urlaubsvertretung jetzt gekommen ist, ist es aufgefallen. Der Typ wurde auch direkt schon verurteilt. Ja, er hat 120.000 Eier in 2 Jahren geklaut und hat dafür jetzt 2 Jahre Haft bekommen. Okay, crazy. Hier ist die Junge Nacht der ARD. Wie geht's euch? 0221 567 89 111. Die Nummer hier ins Studio.

0: 3.13 Uhr, hier ist die junge Nacht der ARD. Ey Leute, das könnte einer der krassesten Kollabos aller Zeiten werden. Sabrina Carpenter zusammen mit Olivia Rodrigo. Kurz Pause, kurz sich das vorstellen und sich denken, oh mein Gott, was wäre total crazy. Ja, zusammen auf einem Song und genau das ist gar nicht mal so unwahrscheinlich. Sagt Kollegin Annika Wasenmüller aus dem Junge Nacht-Team, ne?
1: Also Fans drehen gerade sehr, sehr doll durch. Die haben sehr große Hoffnung, weil Olivia Rodrigo in einem neuen Interview mit dem Dazed-Magazin gesagt hat, dass sie theoretisch offen für eine Zusammenarbeit mit Sabrina Carpenter wäre.
0: Mhm. Okay, warte, das ist alles?
1: Ja, und ehrlich, Leute, es ist gerechtfertigt. Ich weiß, es klingt vielleicht jetzt für euch ein bisschen low, aber auch wenn das keine Songankündigung ist, diese Aussage allein von Olivia Rodrigo, die hat so eine tiefe Bedeutung. Angeblich hatten Sabrina Carpenter und Olivia Rodrigo nämlich jahrelang Beef.
0: Hä, warum?
1: Es ging um einen Typen, angeblich, also Schauspieler Joshua Bassett. Der hat zusammen mit Olivia Rodrigo in High School Musical, das Musical, die Serie mitgespielt. Und angeblich waren die beiden da halt auch zusammen, bis Sabrina Carpenter kam. Das Gerücht, das hält sich wacker, dass Olivia Rodrigo in Driver's License zum Beispiel über ihren Ex und auch über Sabrina Carpenter singt. Ja, die Olivia Rodrigo zum Zweifeln bringt, also die Blonde, soll offenbar Sabrina Carpenter sein. Und danach ist zwischen den Fangruppen, also von Sabrina und Olivia, ein riesengroßer Streit ausgebrochen. Die zwei Sängerinnen, die hatten jahrelang auch keinen Kontakt, haben sich so auf Preisverleihungen und Co. auch eher gemieden.
0: Okay, das ist ja dann wirklich komplett verrückt.
1: Ja, und deswegen sind halt teilweise, sag ich jetzt mal, diese ganzen kleinen Nuancen von dieser Aussage umso mehr bewertet worden. Mich wundert es deswegen gar nicht, dass jetzt dieser kleine Satz von Olivia Rodrigo so heftige Auswirkungen hat. Auch wenn jetzt noch nicht klar ist, ob wirklich eine Zusammenarbeit dabei entsteht. Ja. Aber alles, was Sabrina Carpenter und Olivia Rodrigos Beziehungen zueinander betrifft, das geht sowieso immer viral.
0: Ja, also die Fans sind außer sich und haben Schnappatmung. Aber bis es da wirklich zu einem gemeinsamen Track von Sabrina Carpenter und Olivia Rodrigo kommt, müssen wir, glaube ich, noch ein bisschen warten. Aber der Beef scheint over zu sein.

Hier ist die junge Nacht der ARD, 3.21 Uhr haben wir es genau. Stehe mit den Kollegen gerade, wir trinken Kaffee. Und wir haben gerade allen ernst überlegt, so, was ist gerade in der Welt da nicht los? Was hat Trump eigentlich zuletzt so angestellt? Oh Mann, ey. Ja, so funktioniert Journalismus, Freunde. Tampa City mit Self-Aware, ganz frisch hier auf der Playlist der jungen Nacht der ARD. Gibt's jetzt für euren Samstag.

0: halb vier genau hier, die junge Nacht. Wir schauen auf die Straßen. Die A1 Osnabrück Richtung Münster ist zwischen Lengerich und Lattbergen wegen Brückenarbeiten noch bis Sonntag 6 Uhr gesperrt. Die A3 Oberhausen Richtung Köln ist zwischen Leverkusen Zentrum und Köln-Delbrück etwa 10 Minuten plus 2 Kilometer Stau. Ah, okay, gar nicht gesperrt. Stau, okay. Die A6 Nürnberg Richtung Heilbronn ist zwischen Kreuz Nürnberg Süd und Rot nach einem Unfall gesperrt. Die Umleitung führt über die U54. Die A7 Hannover Richtung Hamburg ist zwischen Westerholz und Dreieck Walsrode wegen Reinigungsarbeiten bis 6 Uhr gesperrt. Die A43 Wuppertal Richtung Recklinghausen ist zwischen Kreuz Herne und Recklinghausen Hochlamark wegen Bergungsarbeiten bis ca. 6 Uhr gesperrt. Da gab es einen Unfall. Die A96 Lindau Richtung München ist zwischen München-Leim und München-Sendling wegen Brückenarbeiten in beiden Richtungen noch bis 5 Uhr gesperrt. Die A111 Stadtautobahn ist zwischen Seidelstraße und Festplatz wegen Wartungsarbeiten im Flughafentunnel in beiden Richtungen noch bis 5 Uhr früh gesperrt. Und die A565 Bonn Richtung Meckenheim ist zwischen Bonn-Beuel und Bonn-Auerberg in beiden Richtungen wegen Brückenschäden auch noch gesperrt. That's it!
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0: Mit Sebastian Röpke und ihr seid natürlich auch part of the show. Nummer hier ins Studio 0221 567 89111. Erzählt doch mal, was macht ihr jetzt gerade um diese Uhrzeit? Halb vier. Ja, vielleicht muss einer von beiden jetzt raus zur Frühschicht und der andere denkt sich, mach bitte nicht.

3.38 Uhr, genau. Hier ist die junge Nacht der ARD am Samstag. Jetzt mit Musik, die kommt von Anna Ease. Und die hat einen Track gemacht, der heißt Ciao Bibi. Und da drin geht es darum, dass man so, ja, den Sommer halt auch enjoyen kann, zusammen mit seinen Mädels. Man braucht da jetzt nicht zwingend eine Beziehung oder einen Typ für. Ja, gut, recht hat sie. Männer, ne? Lol, oder? Ja, und deswegen ist sie komplett befreit und denkt sich, nö, Sommerflirt, könnt ihr machen, muss ich aber nicht. Und ich finde, das ist eine gute Attitude. Gefällt euch. Anna Ease, Ciao Bibi, jetzt hier in der jungen Nacht der ARD.

hat man direkt ein Schirmchen im Getränk, egal was ihr gerade trinkt. 3.47 Uhr ist die junge Nacht der ARD. Ab Samstag, Leute, wie geht es euch? Nummer hier im Studio. 0221 567 89 111. Sehr einfach die Nummer. Ja, der Chrissy hat es auch geschafft und schreibt, guten Morgen, Sebo. Hier ist der Christoph aus Hatzfeld. Ich fahre gerade mit meinem LKW Backwaren aus. Schöne Grüße an alle Hörer. Was denn für Backwaren? Ich wäre vielleicht interessiert. Ey, als meine Eltern jetzt zu Besuch waren, habe ich halt sowas wie Frühstücken wieder gemacht. Ich trinke sonst immer nur einen Kaffee morgens. Aber sich da hinzusetzen mit so Mohnbrötchen, ne? Und einer Scheibe Käse, das ist ja Deluxe. Hatte ich komplett nicht auf dem Schirm. Frühstück? Auf die Eins.

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1: Um 4 Uhr mit Ramin Movasakian. Der ukrainische Präsident Selenskyj hat Russlands Machthaber Putin für dessen Absage zu einem persönlichen Treffen kritisiert. Der Kreml wolle den Krieg nicht beenden, so Selenskyj in seiner abendlichen Videoansprache. Aus unserer Nachrichtenredaktion berichtet Konstanze Semidai.
2: Alle hätten die schwache Antwort gehört zu Selenskyj. Er denke, viele Menschen weltweit werden enttäuscht sein. Der ukrainische Präsident hatte sich in einem offenen Brief an Putin gewandt und ihm ein Treffen in einem neutralen Land vorgeschlagen. Der russische Staatschef nannte den Ton des Briefes unverschämt. So schaffe man keine Bedingungen für ein persönliches Gespräch, sagte Putin auf dem Internationalen Wirtschaftsforum in St. Petersburg. Dort hatte er am Abend ein persönliches Gespräch mit Gerhard Schröder. Putin hatte den früheren Bundeskanzler nochmal als möglichen Vermittler zwischen Russland und Europa ins Spiel gebracht.
1: Der Verband der Familienunternehmer fordert von der Bundesregierung, geplante Reformen möglichst schnell umzusetzen. Verbandschefin Ostermann empfiehlt der schwarz-roten Koalition, die Sommerpause ausfallen zu lassen, um im Bundestag über Vorhaben zu beraten. Dem Redaktionsnetzwerk Deutschland sagte sie, es dürfe keinesfalls passieren, dass während der nächsten Monate jede einzelne Maßnahme zerpflückt werde und am Ende kaum Entlastungen für die Unternehmen herauskämen. Ziel müsse sein, dass noch im August Reformgesetze verabschiedet werden. Die deutschen Fußballerinnen sind bei der Weltmeisterschaft im kommenden Jahr in Brasilien dabei. Die DFB-Frauen haben im Qualifikationsspiel am Abend in Köln mit 2:0 gegen Norwegen gewonnen und sich damit vorzeitig das WM-Ticket gesichert. Bei Verteidigerin Carlotta Wamsa ist die Vorfreude auf das Turnier groß.
3: Das ist ein Traum, glaube ich, für jeden von uns. Brasilien, da wollte ich schon mal immerhin zwar zum Urlaub machen, aber jetzt ist es natürlich zum Fußballspielen. Und ja, wir freuen uns alle sehr dafür. Steht man jeden Tag auf, das ist natürlich das Turnier, was man immer spielen will und das nehmen wir mit.
1: Im letzten Quali-Spiel treffen die DFB-Frauen am Dienstag in Ljubljana auf Slowenien. Fußballnationalspieler Lennart Kahl wird bei der anstehenden Weltmeisterschaft nicht Teil des deutschen Kaders sein. Wie der DFB mitteilte, hat sich der 18-Jährige im Abschlusstraining vor dem heutigen Testspiel gegen die USA einen Muskelbündelriss im Oberschenkel zugezogen. In den sozialen Medien schreibt der Mittelfeldspieler vom FC Bayern, leider kämen Verletzungen oft zum unglücklichsten Zeitpunkt. Es tue einfach unbeschreiblich weh, das größte Turnier zu verpassen. Für Karl rückt Hassan Ouedraogo von RB Leipzig nach. Und damit zum Wetter. Der heutige Tag startet im Westen bewölkt und regnerisch. Im Osten bleibt es bis zum Abend sonnig. Die Temperaturen erreichen maximal 17 bis 26 Grad. Am Sonntag im Norden Schauerwetter und starker Wind. Im restlichen Land gibt es einen Mix aus Sonne und Wolken. Die meisten Sonnenstunden gibt es im Süden. Die Zeit 4:03 Uhr.
4: Die junge Nacht, wir schauen auf die Straßen. Die A1 Osnabrück Richtung Münster ist zwischen Lengerich und Lattbergen wegen Brückenarbeiten noch bis Sonntag 6 Uhr gesperrt. Die A6 Nürnberg Richtung Heilbronn ist zwischen Kreuz Nürnberg Süd und Roth nach einem Unfall bis ca. 6 Uhr noch gesperrt. Die Umleitung führt über die U54. Die A7 Hannover Richtung Hamburg ist zwischen Westerholz und Dreieck Walsrode wegen Reinigungsarbeiten noch bis 6 Uhr gesperrt. Die A43 Wuppertal Richtung Recklinghausen ist zwischen Kreuz Herne und Recklinghausen hoch Lamark wegen Bergungsarbeiten noch bis ca. 6 Uhr gesperrt. Die A96 Lindau Richtung München ist zwischen München-Leim und München-Sendling wegen Bauarbeiten noch in beiden Richtungen bis 5 Uhr gesperrt. Die A111 Stadtautobahn Berlin ist zwischen Seidelstraße und Festplatz wegen Wartungsarbeiten im Flughafentunnel in beiden Richtungen bis 5 Uhr früh gesperrt. Die A565 Bonn Richtung Meckenheim ist zwischen Bonn-Beuel und Bonn-Auerberg in beiden Richtungen noch wegen Brückenschäden gesperrt. Und die B6 Hannover Richtung Nienburg ist zwischen Neustadt-Empede und Schneeren wegen Bauarbeiten bis 6 Uhr gesperrt. Bitte folgt da der Umleitungsbeschilderung. That's it!
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4: Mit Sebastian Röpke und mit euch. Nummer hier im Studio 0221 567 89111. Hat der Christoph sich vorhin reingemeldet und hat gesagt, yo, ich feier Backwaren rum. Ich habe natürlich investigativ nachgefragt, Backwaren, was denn für welche? Und jetzt hat er geantwortet und geschrieben, ich fahre süße Backwaren und auch belegte Brötchen aus. Hä, ist doch alles mit dabei, was man braucht. Passend dazu diese Nachricht. Guten Morgen, ich bin auf dem Weg zur Arbeit, um Backwaren zu verkaufen. Liebe Grüße, Jasmin aus Bettburg. Ja, ich habe ja auch geantwortet, Mensch, da hat der Kreis sich ja schon fast geschlossen. Jetzt fehlt nur noch jemand, der diese Backwaren dann kauft.
5: Das könntet ihr sein. Ihr könntet den Kreis schließen. Oh.

Viertel nach vier haben wir es gleich schon. Hier ist die junge Nacht der ARD. Jetzt mit neuer Musik von Alex Warren, Passenger. Ja, ist so ein... Der Lead-Track von kommenden Album ist sein zweites Album. Im ersten ging es darum, dass er ein gebrochener Mann ist und dass er hier und da so seine Problemchen hat. Und Wildside, das kommt Ende August dann raus. Da geht es dann darum, ja, jemand, der versucht, seine Wunden zu verarbeiten. Also vom gebrochenen Mann hin zum Menschen, der jetzt verarbeitet. Es geht also musikalisch nicht nur weiter bei Alex Warren, sondern auch von der Erzählung seines Lebens. Passenger, also quasi schon ein Song, der sich nicht mehr mit der traurigen Seite, sondern vielleicht schon mit den schönen Seiten beschäftigt. Gibt's jetzt hier in der Jungen Nacht der ARD.

0: Palermo soll angeblich über 1,5 Millionen Euro kosten.
1: Okay, ich höre raus, da wird richtig aufgefahren.
0: Standesamtliche Trauung am Sonntag in London, die war ja ganz schlicht. Also nur eine Handvoll Leute waren da, Familie und die engsten Freunde. Jetzt wird der Spieß aber richtig umgedreht. Allein 50 Securities wurden eingeflogen. Oh. Etliche verdunkelte Limousinen wurden geordert. Na? Die Galerie für moderne Kunst wurde reserviert für einen privaten Cocktailempfang. Und für die Party an sich wurde ein Schloss aus dem 17. Jahrhundert gemietet. Klar, über 300 Leute sollen kommen.
1: Ach, das ist bestimmt eine richtig schiepe Hochzeit auch. Wer ist denn alles so dabei?
0: Also Charlie XCX und ihr Mann George Daniel, der Schlagzeuger der Band 1975, die sind schon angekommen. Von denen wissen wir es also auf jeden Fall. Und laut Insidern stehen auch Olivia Dean, Austin Butler oder Produzent Mark Ronson auf der Gästeliste. Dann sind angeblich auch Jennie und Lisa aus der K-Pop-Band Blackpink dabei und Elton John. Der soll da nämlich sogar ein exklusives Konzert für Dua Lipa und Callum Turner auf deren Party spielen. Es wird also so oder so richtig, richtig wild.

0: halb fünf, die junge Nacht ist hier. Wir schauen auf die Straßen. Die A1 Osnabrück Richtung Münster ist zwischen Lengerich und Lattbergen wegen Brückenarbeiten noch bis Sonntag 6 Uhr gesperrt. Die A3 Oberhausen Richtung Köln zwischen Leverkusen-Opladen und Leverkusen-Zentrum dauert 20 Minuten länger, 2 Kilometer Stau. Die A6 Nürnberg Richtung Heilbronn ist zwischen Kreuz Nürnberg Süd und Roth nach einem Unfall bis 6 Uhr noch gesperrt. Die Umleitung führt hier über die U54. Die A7 Hannover Richtung Hamburg ist zwischen Westenholz und Dreieck Walsrode wegen Reinigungsarbeiten noch bis 6 Uhr gesperrt. Die A7 Hamburg Richtung Flensburg ist zwischen Bad Bramstedt und Groß Aspe nach einem LKW-Unfall auch gerade dicht. Die A43 Wuppertal Richtung Recklinghausen ist zwischen Kreuzherne und Recklinghausen-Hochlamark wegen Bergungsarbeiten nach einem Unfall noch bis ca. 6 Uhr gesperrt. Die A96 Lindau Richtung München ist zwischen München-Leim und München-Sendling wegen Brückenarbeiten in beiden Richtungen noch bis 5 Uhr gesperrt. Die A111 Stadtautobahn Berlin ist zwischen Seidelstraße und Festplatz wegen Wartungsarbeiten im Flughafentunnel in beiden Richtungen noch bis 5 Uhr früh gesperrt. Die A565 Bonn Richtung Meckenheim ist zwischen Bonn-Beul und Bonn-Auerberg in beiden Richtungen noch wegen Brückenschäden gesperrt. Und die B6 Hannover Richtung Nienburg ist zwischen Neustadt-Empede und Schneeren wegen Bauarbeit noch bis 6 Uhr gesperrt. Bitte folgt der Umleitungsbeschilderung. That's it.
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0: Mit Sebastian Röpke, hello. Und ihr seid natürlich auch Part of the Show. Nummer hier im Studio 0221 567 89111. Was bisher geschah? Christoph hat sich reingemeldet und hat gesagt, er fährt süße Backwaren und belegte Brötchen aus. Dann hat Jasmin aus Bedburg sich reingemeldet und meinte, sie würde dann doch diese Backwaren später verkaufen. Jetzt kommt Caro und schreibt, guten Morgen, ich liefere die Zeitung aus, die entspannt während des Vernaschens der Backwaren gelesen werden können. Und natürlich werde ich gleich nach Feierabend auch noch was Leckeres beim Bäcker mitnehmen. Grüße an alle Kollegen, Backwaren, die Lieferanten und auch Backwarenverkäufer. Ja, damit hat sich doch der Kreis geschlossen. Ich bin zufrieden, ihr auch. Ich hoffe, ihr. Holly Humberstone mit To Love Somebody jetzt hier in der jungen Nacht der ARD.

0: 4.38 Uhr, die neue Serie Cup der Angst ist gestartet und der Trailer hört mit so einem strangen Psycholachen auf. Hört mal. Yo, das ist so hart gruselig, Serienfrau Brinja Becker. Du hast die komplette erste Staffel Cup der Angst schon geguckt. Ist die Serie so psycho, wie es im Trailer klingt?
1: Oh ja, und das zieht sich auch durch die komplette Serie. Alles soll dir so unterschwellig Angst machen. Die Lache, ständig geht eine Alarmanlage los. Und die Musik, hier hör mal allein, wie das Intro schon klingt.
0: Drama. Worum geht's denn inhaltlich eigentlich?
1: Es geht um Anna und Tom, die sind beide Anwälte und miteinander verheiratet und die leben eigentlich zusammen mit ihren Kindern so ein richtiges Traumleben. Bis Max Cady, ein verurteilter Mörder, den die beiden auch ins Gefängnis gebracht haben, freigelassen wird.
2: Er saß 17 Jahre unschuldig wegen Mordes hinter Gittern.
3: Du warst seine Anwältin, oder?
0: Unschuldig?
1: Ja, es scheint so, ja. Darum ist Max auch sauer, so richtig, und er will sich rächen.
4: Ich hatte auch mal ein gutes Leben. Hast du Angst vor mir?
2: Nein, warum sollte ich?
0: Okay, also er war unschuldig im Knast und ist jetzt hinter Anna und Tom her, weil Rache.
1: Ja, also erstmal nicht so wirklich. Der taucht einfach nur ständig auf. Der steht irgendwo im Hintergrund, der beobachtet und der sammelt so private Informationen.
0: Also stalkt er die jetzt, oder wie?
1: Genau, und so langsam kommen dann immer mehr Geheimnisse raus.
2: Ist es denkbar, dass Max weiß, was wir getan haben?
1: Und die Familie geht dann plötzlich auch aufeinander los.
2: Ich fühle mich nicht sicher.
5: Ich weiß, dass du dich verrennst, oder?
2: Glaubst du Max mehr als deiner Frau?
0: Oh, ich bin zwiegespalten. Ich habe ein bisschen Schiss. Ich mag auch Horror-Games nicht, will aber wissen, wie es weitergeht. Weil es scheint ultra spannend zu sein, ne?
1: Ja, und es ist wirklich sehr gut gespielt. Von den Hollywood-Stars Javier Bardem und Amy Adams. Die beiden ergänzen sich auch wirklich perfekt. Und auch hinter den Kulissen gibt es eine Starbesetzung. Es sind direkt nämlich zwei Kultregisseure als Produzenten dabei. Steven Spielberg und Martin Scorsese, der übrigens 1991 auch schon den Film Cup der Angst gemacht hat. Hm. Und zudem ist die Serie jetzt quasi so eine Neuinterpretation.
0: Und was sagst du ins Finale? Ist das eine Serienempfehlung von dir?
1: Also sie hat zwischendurch schon langatmige Stellen. Man merkt, dass das Material, also die Buch- und die Filmvorlage, sehr gestrickt wurde, um eine Serie draus zu machen. Mhm. Aber die Serie ist trotzdem spannend und die ist sehr komplex. Man hinterfragt sich selbst auch viel, weil Max ja anscheinend ein Opfer der Justiz geworden ist. Also man switcht so zwischen, wer ist schuld, wer hat Recht. Also die Serie macht auf jeden Fall was mit einem.
0: Ja, vor allen Dingen Angst anscheinend. Cup der Angst ist gestartet auf Apple TV+.

The Bowser, Magnetic. 4.49 Uhr, hier ist die junge Nacht der ARD. Schon wieder so ein Sundowner-Track, wo man direkt so ein Schirmchen im Getränk hat. Bei mir ist das gerade Kaffee, ein bisschen unpassend, aber hey, ich nehme es mit. Ey, draußen geht langsam schon die Sonne auf, also nicht Sundowner, sondern Sunupper dann. Na, Leute. Nummer hier ins Studio. Ihr seid ja Part of the Show. 0221 567 89 111. Und da haben sich jetzt schon alle reingemeldet, die entweder Backwaren ausliefern, sie verkaufen oder vorhaben, später eventuell nach der Nachtschicht sich noch Backwaren zu kaufen. Da hat der Kreis sich schon komplett geschlossen. Sehr, sehr schön, Leute. Wie geht es euch? Was macht ihr gerade? Die Nummer hier ins Studio. 0221 567 89 111. In der nächsten Stunde gucken wir mal ein bisschen auf die WM. Die startet ja nun bald. Und da das ja in den USA ist, wegen Zeitverschiebung, kann es ja auch sein, dass so ein Spiel mal nachts um vier ist. Also ich habe auch schon Reels gesehen, so wenn WM im anderen Land ist, voll das Gejubel nachts um vier und du wirst wach davon. Naja, wie wird das mit dem Schlafen machen?

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1: Um 5 Uhr mit Ramin Movasakian. Der Iran hat erneut US-Stützpunkte in Kuwait und Bahrain angegriffen. Das hat das US-Militär bestätigt. Demnach konnten die meisten der Raketen abgefangen werden. Wie die Nachrichtenagentur AFP berichtet, soll es allerdings in der Nähe des kuwaitischen Flughafens mehrere Explosionen gegeben haben. Die iranischen Revolutionsgarden teilten mit, die Angriffe seien eine Vergeltung für US-Attacken auf iranische Stellungen im Golf. Das US-Militär hatte zuvor mehrere Radaranlagen entlang der Straße von Hormus attackiert. Der ukrainische Präsident Selenskyj hat Kremlchef Putin für dessen Absage zu einem gemeinsamen Treffen kritisiert. Die russische Seite entscheide sich leider erneut für den Krieg, so Selenskyj in seiner abendlichen Videoansprache. Putin hatte den Vorschlag aus Kiew abgelehnt, direkte Verhandlungen in einem sicheren Drittstaat zu führen. Ein solches Treffen mache in seinen Augen keinen Sinn, da bislang kein Friedensabkommen vorliege, so der Kremlchef. Erst sollte auf Expertenebene an Lösungen gearbeitet werden. Der Verband der Familienunternehmer fordert von der Bundesregierung, geplante Reformen möglichst schnell umzusetzen. Verbandschefin Ostermann empfiehlt der schwarz-roten Koalition, die Sommerpause ausfallen zu lassen, um im Bundestag über Vorhaben zu beraten. Sebastian König-Beck berichtet.
2: Die Verbandsvorsitzende Ostermann hat einen Brief an die Abgeordneten der Regierungsfraktionen geschrieben, aus dem das Redaktionsnetzwerk Deutschland zitiert. Darin heißt es, die relevanten Ausschüsse sollen im Sommer weiterarbeiten, mit dem Ziel, dass noch im August die Reformgesetze verabschiedet werden können. Eigentlich geht der Bundestag von Anfang Juli bis Anfang September in die parlamentarische Sommerpause. Der Verband der Familienunternehmer befürchtet, dass die Reformpläne über die Sommerpause von verschiedenen Interessengruppen zerpflückt werden. Außerdem benötigten die Unternehmen Planungssicherheit.
1: Die deutschen Fußballerinnen haben das Ticket für die Weltmeisterschaft im kommenden Jahr in Brasilien vorzeitig gelöst. Das Team von Bundestrainer Christian Wück gewann am Abend in Köln mit 2:0 gegen Norwegen. Mittelfeldspielerin Sjoke Nüsken nach dem Spiel.
3: Es war ein besonderes Spiel, ich habe mich sehr gefreut. Und dass wir am Ende 2:0 gewinnen, zu 0 gewinnen auch, zeigt, dass wir eine enorm gute Mannschaftsleistung heute wieder auf den Platz gerufen haben. Wir sind super zufrieden, dass wir jetzt einfach uns qualifiziert haben für die Weltmeisterschaft. Sehr, sehr gut.
1: Das letzte Quali-Spiel am Dienstag in Ljubljana gegen Slowenien kann die DFB-Auswahl als Gruppensieger damit entspannt angehen. Das waren die Nachrichten mit Ramin Movasakian. Das Wetter. Der heutige Tag startet im Westen bewölkt und regnerisch. Im Osten bleibt er bis zum Abend sonnig. Die Temperaturen erreichen maximal 17 bis 26 Grad. Dazu wird schwacher bis mäßiger Westwind. Morgen am Samstag im Norden Schauerwetter und starker Wind. Im restlichen Land ein Mix aus Sonne und Wolken. Die meisten Sonnenstunden gibt es im Süden. Die Zeit 5.03 Uhr.
4: Die junge Nacht, wir schauen auf die Straßen. Die A1 Osnabrück Richtung Münster ist zwischen Lengerich und Lattbergen wegen Brückenarbeiten noch bis Sonntag 6 Uhr gesperrt. Die A3 Oberhausen Richtung Köln zwischen Leverkusen-Opladen und Leverkusen-Zentrum etwa 10 Minuten plus 2 Kilometer Stau. Die A6 Nürnberg Richtung Heilbronn ist zwischen Kreuz Nürnberg Süd und Rot nach einem Unfall bis 6 Uhr noch gesperrt. Die Umleitung führt über die U54. Die A7 Hannover Richtung Hamburg ist zwischen Westenholz und Dreieck Walsrode wegen Reinigungsarbeiten noch bis 6 Uhr gesperrt. Die A7 Hamburg Richtung Flensburg ist zwischen Bad Bramstedt und Großenaspe nach einem LKW-Unfall noch bis 11 Uhr vormittags gesperrt. Die A43 Wuppertal Richtung Recklinghausen ist zwischen Kreuz Herne und Recklinghausen Hochlamark wegen Bergungsarbeiten auch noch bis ca. 6 Uhr gesperrt. Die A96 Lindau Richtung München ist zwischen München-Leim und München-Sendling wegen Brückenarbeiten in beiden Richtungen noch bis 5 Uhr gesperrt. Die A565 Bonn Richtung Meckenheim ist zwischen Bonn-Beuel und Bonn-Auerberg in beiden Richtungen wegen Brückenschäden gesperrt und die B6 Hannover Richtung Nienburg ist zwischen Neustadt-Empede und Schneeren wegen Bauarbeiten noch bis 6 Uhr gesperrt. That's it!
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4: Letzte, was wir drauf können, wenn ihr mögt, ja auch mit euch. Nummer hier im Studio 0221 567 89 111. Mit der Frage wie immer, seid ihr noch oder schon wach? Wenn ihr noch wach seid, ja, ein Stündchen begleite ich euch noch, wenn ihr mögt.

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1: 5.14 Uhr, hier ist die Junge Nacht der ARD. Leute, WM bald, ne? Habe ich ja auch gar nicht drüber nachgedacht. Teilweise ist bei uns ja einfach 4 Uhr nachts, wenn da drüben in Amerika Anstoß ist. Hatte ich gar nicht auf dem Schirm, gar nicht, ey. Aber sich die Nacht dafür um die Ohren hauen, ich weiß nicht. Wobei, Junge Nachthörer Pablo aus Düsseldorf, ja, der freut sich auch nicht so wirklich drüber, hat aber, glaube ich, vor, sich das reinzupfeifen.
2: Absolut kacke. Auf der Arbeit werde ich dann sicherlich ein bisschen müde sein. Nicht so wach und nicht so gut gelaunt.
1: Ja, 24 Stunden wach wegen schlafloser Nächte, weil man unbedingt Haiti gegen Schottland sehen musste. Schafft man das überhaupt? Das hat mir Schlafmediziner Dr. Michael Feld aus Frechen gefragt.
3: Die stecken das weg. Dass sie am nächsten Tag sich trotzdem dünnhäutig fühlen oder müde oder gereizt, das müssen sie einkalkulieren. Sterben werden sie nicht dran.
1: Okay, sterben wir, aber wir sind schon müde und gereizt. 24 Stunden schlafen wir. Aber was ist, das haben wir auch Dr. Feld gefragt, wenn ich jetzt einfach 6 Wochen am Stück gar nicht mehr penne?
3: Sie müssen die Dosis finden. Ist wie mit dem Alkohol und mit dem Kaffee. Sie müssen die Dosis finden. Wenn Sie jetzt jede Nacht durchmachen, dann dürfen Sie sich wundern, dass Sie irgendwann aus der Kurve fliegen.
1: Okay, alles klar. Wir haben ihn noch mehr gefragt, nämlich ob Vorschlafen vielleicht eine Idee ist. Klären wir nach halb. Vorher für euch BBUXA Faithless, New Religion. Hier ist die junge Nacht der ARD.

0: ARD. Kollegin gerade so, was hast du da als nächstes drin? Warum steht da Love Island dran? Ich so, ne, es ist nicht aus Love Island. Sie meinte, ah, du hast immer so viel Schmuddelkram in deiner Sendung. Gar nicht wahr. Gar nicht. Hab ich das gepostet oder war das die Ministerpräsidentin von Mecklenburg-Vorpommern, Manuela Schwesig? Die hat selbst auf Instagram nämlich was gepostet. Und zwar, ja, eigentlich nur, wie sie eine Brücke eingeweiht hat. Und sie hat den Namen dieser Brücke auch mehrfach erwähnt. Ich glaube, das war eher das Problem.
1: Das ist die neue Peenestrombrücke und die wird hier gebaut. Mit der neuen Peenestrombrücke können wir die neue Ortsumgehung Wolgast vollenden und endlich den quälenden Verkehr, wenn man auf Usedom will, beenden. Brückenbau statt Dauerstau. Das ist unser Motto.
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0: Halb sechs, hier ist die junge Nacht der ARD. Wir schauen auf die Straßen. Die A1 Osnabrück Richtung Münster ist zwischen Lengerich und Lattbergen wegen Brückenarbeiten noch bis Sonntag 6 Uhr gesperrt. Die A3 Oberhausen Richtung Köln zwischen Kreuz Leverkusen und Leverkusen Zentrum 2 Kilometer Stau. Die A6 Nürnberg Richtung Heilbronn ist zwischen Kreuz Nürnberg Süd und Rot nach einem Unfall bis 6 Uhr gesperrt. Die Umleitung führt hier über die U54. Die A7 Hannover Richtung Hamburg ist zwischen Westenholz und Dreieck Walsrode wegen Reinigungsarbeiten noch bis 6 Uhr gesperrt. Die A43 Wuppertal Richtung Recklinghausen ist zwischen Kreuzherne und Recklinghausen-Hochlamark wegen Bergungsarbeiten nach einem Unfall immer noch gesperrt und das bis 6 Uhr auch noch. Die A96 Lindau Richtung München ist zwischen München-Leim und Sendling wegen Brückenarbeiten in beiden Richtungen bis Montag 5 Uhr gesperrt. Die A565 Bonn Richtung Meckenheim ist zwischen Bonn-Beuel und Bonn-Auerberg in beiden Richtungen noch wegen Brückenschäden gesperrt. Und die B6 haben wir noch Hannover Richtung Nienburg ist zwischen Neustadt-Empede und Schneeren wegen Bauarbeiten noch bis 6 Uhr gesperrt. That's it.
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0: Willst du was zurückkommen? Wenn ihr mögt, natürlich auch mit euch. Nummer hier ins Studio 0221 567 89111. Und wir haben eben schon drüber gesprochen. Ah ja, Fußball-Weltmeisterschaft. Denn das dann nachts um 4 Anstoß ist in den USA. Wie machen wir das mit dem Schlafen eigentlich? Da sprechen wir gleich nochmal drüber. Vorher für euch Joe mit End of the Beginning des Sebus hier. Hi.

0: Ja, ich habe doch da vorher auch nicht so drüber nachgedacht. Leute, Fußball-WM, ne, die startet in den USA, Mexiko, Kanada nächste Woche. Ja, und die Anstoßzeiten, die werden vielleicht, ganz vielleicht, wenn das nachts um vier ist, zum Problem. Viele Spiele fallen einfach komplett in die Nacht rein.
1: Es fickt alles. Also es fickt komplett Beziehungen. Arbeitstechnisch fickt es. Es fickt komplett alles. Es wird immer auch Streit geben.
0: Ja, der Saka sagt, wie es ist. Er hat aber auch einen Masterplan.
1: Ja, es ist halt ein Maximum Scheiße, aber man muss halt den Schlaf jetzt anders verlegen, ne? Muss man halt jetzt am Tag schlafen und nachts wach bleiben.
0: Am Tag schlafen und nachts wach bleiben, das mache ich ja auch, ne? Aber vorschlafen ist nicht unbedingt das Einfachste, vor allem wenn draußen die Sonne knallt. Ja, und das hat uns auch vor unserer Sendung hier Dr. Michael Feld erzählt. Er ist nämlich Schlafforscher in Frechen.
2: Vorschlafen braucht Schlafdruck. Also es wäre natürlich schön, wenn man sich jetzt denkt, dann kann ich mich ja schon um 8 Uhr hinlegen, schlaf bis 4 und braucht dann nicht so viel. Manche Leute können das, aber du musst müde sein dafür. Ist manchmal schwierig.
0: Ja, ich meine, wenn ihr vielleicht so eine Pollenallergie habt, das Medikament wird euch wahrscheinlich müde machen. Dann klappt es vielleicht mit so einem Schläfchen. Ansonsten, privater Tipp von mir, einfach Jobkönigin und Vollzeit-WM gucken. Anders geht's doch nicht, Leute.

Die junge Nacht, Achtung, mit dem Falschfahrer auf der B217 Hannover Richtung Springe zwischen Ronnenberg und Völksen kommt euch ein Falschfahrer entgegen, fahrt äußerst rechts, überholt bitte nicht. Das ist die B217 Hannover Richtung Springe zwischen Ronnenberg und Völksen. Achtung, Falschfahrer, vorsichtig hier in beiden Richtungen.

Leak It von der britischen Girlgroup Flow. Ganz frisch hier auf der Playlist der Jungen Nacht der ARD. 5.47 Uhr haben wir es genau. Leute, die Sonne kommt langsam raus, wenn ihr jetzt gerade mit dem Auto fahrt. Ey, da passt dieser Song jetzt hier perfekt zu diesem Sonnenaufgang. Enjoyt das Wochenende mit uns.

0: Nahostregion werden erneut Angriffe gemeldet. Nach Angaben des US-Militärs hat der Iran in der Nacht wieder Raketen auf Kuwait und Bahrain abgefeuert. Die meisten Raketen seien aber abgefangen worden, so das US-Militär. Die Nachrichtenagentur AFP berichtet, es habe in der Nähe des kuwaitischen Flughafens mehrere Explosionen gegeben. Eigentlich gilt in der Golfregion eine Waffenruhe, weil derzeit verhandelt wird. Heute ist Tag der Organspende. Seit 1982 rufen bundesweit am ersten Samstag im Juni Kampagnen zur Organspende auf. Diese werden von der Deutschen Stiftung Organtransplantationen organisiert. SWR-Reporter Ronald Lessig mit mehr Infos.
1: In Deutschland haben im vergangenen Jahr 985 Menschen ihre Organe gespendet, aber mehr als 8000 Schwerkranke warten auf ein Organ. Derzeit gibt es im Bundestag einen Anlauf zur Neuregelung. Eine überparteiliche Gruppe von Abgeordneten will eine Widerspruchslösung einführen. Dann würde die Organspende zum Normalfall, außer man hat widersprochen.
0: Der Westbalkan-Gipfel, der gestern in Montenegro stattgefunden hat, war aus Sicht von Bundeskanzler Merz ein Erfolg. Die Staaten dort schrittweise an die EU heranzuführen, sei bei allen Teilnehmern des Treffens gut angekommen. Das Ziel sei aber eine vollumfängliche Mitgliedschaft in der Europäischen Union. Merz betonte, Montenegro sei bezüglich der Aufnahmekriterien im Gegensatz zu anderen Westbalkan-Staaten inzwischen sehr weit. Grundsätzlich wolle man die Beitrittsprozesse aber beschleunigen. Beim heutigen letzten WM-Testspiel der deutschen Fußballnationalmannschaft steht nicht Manuel Neuer im Tor. Das hat Bundestrainer Julian Nagelsmann angekündigt, nachdem Neuer gestern schon beim Abschlusstraining der Mannschaft gefehlt hatte. Das sei aber eine reine Vorsichtsmaßnahme, so Nagelsmann gestern Abend bei der Pressekonferenz.
2: Ihm geht's gut. Trotzdem wollen wir morgen noch kein Risiko eingehen, sondern der Struktur noch die Zeit geben und einfach die Wahrscheinlichkeit erhöhen, dass dann das Turnier auch perfekt verläuft und da nichts passiert.
0: Der Grund für die Vorsichtsmaßnahme: Manuel Neuer hat dieses Jahr bereits einige Vorverletzungen an seiner Wade gehabt. Und jetzt schauen wir noch mal kurz aufs Wetter. Im Viertel lockert es meist auf in der Nacht, aber es bleibt kühl. Tiefstwerte 15 bis 5 Grad. Tagsüber bleibt es im Osten länger freundlich, sonst aber Wolken und Regen bei 17 bis 26 Grad.
3: Mit Cedric, hello, guten Morgen ins Das Dingviertel. Nur eine Frage: Warum seid ihr wach? Also ich muss, aber warum ihr? Ich hoffe, es ist zumindest noch wach. Und jetzt ist es auch, wie es ist. Wir machen einfach was Geiles draus. Es wird langsam hell draußen. Wir holen uns jetzt alle mal einen ersten entspannten Kaffee. Und dann starten wir entspannt rein hier mit Disco Lines und Tina Shay, No Broke Boys. Grüße ins Das Dingviertel.
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0: Hier ist das Ding. Schönen Samstagmorgen euch. Ich glaube, wir sind uns einig, es gibt Comebacks, die braucht man. Und es gibt die anderen. Und wir entscheiden jetzt mal zusammen, welche Kategorie das hier ist.
1: Das geht an!
0: Ich nehme an, ein paar von euch wissen Bescheid, der sechste Teil von Scary Movie ist raus, seit dieser Woche. Das ist diesmal eine direkte Parodie von Scream 5, das heißt Ghostface ist wieder am Start. Aber man fragt sich ja schon so ein bisschen, funktioniert das Konzept von so Filmen heute überhaupt noch? Hat das Ding Kinochecker Lenny einfach mal für uns getestet.
2: Ja, das ist durch und durch ein Film für Fans von Scary Movie und Horrorfilmen im Allgemeinen. Ihr solltet dementsprechend sehr viel Vorwissen mitbringen. Allen voran solltet ihr alle Scary Movie, aber auch alle Scream-Filme plus eigentlich jeden populären Horrorfilm der letzten 10 Jahre gesehen haben, um wirklich jeden Gag zu verstehen. Und Chronically Online solltet ihr am besten auch sein, denn ansonsten entgehen euch die meisten Popkultur-Jokes.
0: Ja, okay, fair enough. Diese Parodien, diese Anspielungen, die waren ja schon immer ein bisschen das Ding beim Scary Movie. Ist wohl diesmal nur alles ein bisschen zu wild, auch die Jokes.
2: Es werden Jokes über alles und jeden gemacht. Es wird politisch inkorrekt, es geht unter die Gürtellinie, es wird pervers, es wird obszön und es wird peinlich, ja? Ganz genau, der Film ist ganz viel Pipi-Kaka-Humor und kommt mit Gags um die Ecke, die oll sind, die selbst vor 10 Jahren schon nicht mehr lustig waren. Ganz ehrlich, wenn dieser Film ein Mensch wäre, dann wäre er Stefan Raab. Da kann auch die Nostalgienummer und das Spielen mit verschiedenen Metaebenen für mich leider nichts mehr retten.
0: Okay, also ohne jetzt irgendwelchen Ultra-Fans hier auf die Füße zu treten, aber es klingt ein bisschen nach Trash für mich. Was es für euch ist, müsst ihr natürlich einfach selber auschecken. Wenn ihr das möchtet, der neue Scary Movie ist jetzt auf jeden Fall in den Kinos. If you like.

Stelle in der Hook, aber es ist das Art Attack gemeint. Hallo. Ansonsten ist es eher ein deeper Song. Young St. Paul und Anaïs, die wünschen sich so ein bisschen die guten Zeiten zurück, dass es friedlich ist, dass sie viel chillen können, bisschen trinken, Augen zu, kein Stress. Alles so Sachen, die eigentlich auch ganz gut zu unserem Samstag passen würden. Das ist es, long story short. Die Long Version, die kriegt ihr jetzt hier komplett bei das Ding. Von mir, für euch. Grüße ins Viertel.

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Hier ist das Ding. Guten Morgen. Mögt ihr Samstagmorgende? Ich auch. Mögt ihr einfach so gemütlich aufwachen? Boah, ich auch. Mögt ihr dazu einfach eine richtig schöne, angenehme, wholesome, in den Tag starte Geschichte über gerettete Tierbabys? Oh, ich auch. Geil, holen wir uns gleich, oder? Geht dann um gerettete Rehkitze hier bei das Ding. Leute, holt euch noch einen Kaffee. Ist soweit. In zwei Songs.

0: Wer Tierbabys nicht mag, ist ein Psychopath auf eine Art. Guten Morgen ins Das Ding Viertel und an alle, die diese Aussage gerade ein Hot-Take fanden. Hab euch trotzdem lieb. Aber vielleicht können wir uns ja darauf einigen, Tierbabys retten ist auf jeden Fall ein gutes Ding. Also das, was Moritz macht im Rems-Murr-Kreis in Baden-Württemberg, der rettet Rehkitze. Und zwar vor, dass sie beim Mähen, niedergemäht werden quasi. Also viele von denen sind ja gerade in so Wiesen. Und wenn dann der Bauer kommt und mäht, ja, Details können wir uns denken. Der Moritz, der holt die Rehkitze deshalb vorher raus. Dafür sucht er sich ein Team und dann?
1: Dann stehe ich meistens so um 3, 3.30 Uhr auf und bin dann so, ja, also meistens, wie gesagt, so 4 Uhr dann ungefähr da. Wir haben ein Landepad, da startet dann eben die Drohne. Wir finden im Idealfall ein Kitz, nehmen das Kitz aus der Wiese raus mit Handschuhen und ein bisschen Gras. Einfach, dass die den menschlichen Geruch nicht annehmen, tun es in die Hundebox setzen. Und nachdem dann der Landwirt gemäht hat, packen wir das Kitz wieder raus, lassen es irgendwo am Waldrand oder an einer Hecke frei. Die Mutter, die Ricke, kommt wieder, holt dann das Kitz ab und dann ist im Prinzip der ganze Kreislauf fertig.
0: Ich find's extrem krass, dass das so gut funktioniert. Ich meine, früh aufstehen kennen wir alle offensichtlich, wenn wir jetzt gerade hier sind. Ist ein Pain, aber muss halt bei Moritz.
1: Das liegt meistens daran, dass eben die Sonne relativ hell ist und schon relativ früh rauskommt. Die Wiesen bescheint, die werden schnell warm und dann ist eben das Rehkitz in der Wärmesignatur, also man sieht es einfach nicht mehr. Wenn dann eben die Wiese von der Sonne warm ist, habe ich keinen Unterschied mehr. Ich kann das Kitz quasi nicht mehr erkennen.
0: Ist schon auch einfach ein bisschen Held, Moritz, finde ich. Auschecken, wie das Ganze so richtig abläuft, also sich das nochmal angucken, könnt ihr bei Insta einfach das Ding

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1: Mit Lara, hi. Das DFB-Team hat heute Generalprobe vor der Fußball-WM. Es bestreitet sein letztes Testspiel in Chicago gegen WM-Gastgeber USA. Mittlerweile hat der DFB bestätigt, dass Lennart Kahl für die WM ausfällt. Der 18-jährige Offensivspieler hat sich im Training einen Bündelriss im Oberschenkel zugezogen. Auch Torwart Manuel Neuer wird beim Testspiel wegen seiner Wadenverletzung nicht am Start sein. Bundestrainer Nagelsmann hat ihn aber für das erste WM-Gruppenspiel am 14. Juni fest eingeplant. Anpfiff der Partie heute ist um 20.30 Uhr. Ihr könnt euch das Spiel live im Free TV bei RTL anschauen. Der Streik im saarländischen Einzelhandel geht heute weiter. Nach einer Demo in Saarbrücken gestern soll der Protest heute direkt vor den Betrieben stattfinden. Unter anderem in Filialen von IKEA, Kaufland und H&M kann es deshalb zu Verzögerungen kommen. Die Geschäfte bleiben zwar geöffnet, Verdi will mit den Streiks aber die üblichen Abläufe stören. Das betreffe zum Beispiel die Ware in den Regalen. Im Tarifstreit liegen Gewerkschaft und Arbeitgeber vor allem bei den Löhnen weiter auseinander. In knapp 2 Wochen steht im Saarland der nächste Verhandlungstermin an. Gestern hat es in einem Geschäft im Saarbrücker Stadtteil Mahlstadt gebrannt. Laut der Feuerwehr sind mindestens 5 Menschen leicht verletzt worden. Darunter waren auch 2 Kinder. Alle 5 Personen wurden mit Rauchgasvergiftung in ein Krankenhaus gebracht. Der Discounter Teddy wurde durch das Feuer komplett ausgebrannt. Durch die starke Rauchentwicklung waren auch umliegende Wohnungen betroffen. Die Feuerwehr hat das Gebäude vollständig geräumt. Wie es zu dem Brand kam, ist noch unklar. Am Montag sollen Brandermittler die Ursache untersuchen. Und wir kommen jetzt zum Wetter. Heute ist es teils sonnig, teils aber auch stark bewölkt. Am Nachmittag und Abend sind einzelne Schauer möglich bei bis zu 22 Grad. Aktuell sind es in Heusweiler und in Marpingen 9 Grad, in Gersheim sind es 10 Grad. In der Nacht ist es locker bewölkt und weitgehend trocken bei höchstens 12 Grad. Morgen ist es dann meist freundlich und trocken mit viel Sonne bei bis zu 22 Grad.
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3: Mit Cedric, guten Morgen. Ich bin gerade bei Kaffee Nummer 3. Und ihr so? Ja, ich weiß, Kaffee 3 um 7 Uhr ist schon relativ viel. Aber ich trinke Kaffee auch von 12 bis 12. Das ist witzig, weil jetzt kommt 12 to 12. Somber. Komm, ist egal.
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0: ist das Ding. Ich glaube, Motto in diesem Monat gerade ist eindeutig: alle Farben. Nicht der DJ, sondern einfach Regenbogen überall gerade. Es ist Pride Month, haben wir hoffentlich überall schon viel gesehen. Gibt viele Events, wie immer. Heute zum Beispiel Christopher Street Day in Karlsruhe. Und wie gut das werden kann, das haben wir letztes Wochenende bei euch in Saarbrücken gesehen. Da war nämlich da CSD. Und ich sag mal so, die Stimmung darf gerne ähnlich werden.
1: CSD 2026! Ein Gay Rights are human rights. Pussy Power gegen rechts. Eat Pussy, not animals.
2: Ich erwarte, dass wir zeigen, wie bunt und vielfältig das Saarland ist.
1: Einfach nur Liebe, Liebe, Liebe und kein Hass. Und das Liebe ist so schön und das erfüllt unser Herz.
0: Liebe, Liebe, Liebe. Motto angenommen. Wenn ihr mitmachen wollt in Karlsruhe, startet die Demo heute um 13 Uhr auf dem Rondellplatz. Viel Spaß.
3: Hi.

Hier ist das Ding. Ein Satz, den viele von uns gerade sagen würden, wenn um diese Uhrzeit am Samstag jemand an unserem Bett stehen würde. Let me be, lass mich in Ruhe. Ist auch der Titel von dem Song hier von The Second Voice. Und der ist ja erstmal, ja, ich sag mal, ein bisschen kontrovers gewesen, der Song, weil er ja als KI-Song hochgeladen wurde. Viele haben den Vibe aber trotzdem irgendwie gefeiert und jetzt haben wir den Song. So kann man, glaube ich, die Story gut zusammenfassen. Und wie gesagt, der Vibe ist auch gut, da kannst du nichts sagen. Kann man perfekt mit in so einen Tag reinstarten und das machen wir jetzt hier bei das Ding. Hoffentlich ohne, dass jemand nervig neben eurem Bett steht.

0: Hier ist das Ding, das war Harry Styles mit American Girls.
1: Wir machen hier ganz entspannt weiter. Alle einmal recken um 7.32 Uhr jetzt. Falls ihr schon wach seid, holt euch einen Kaffee, macht's euch gemütlich.

0: Guten Morgen ins Das Dingviertel. Es ist World Club Dome Wochenende und Stimmung auf dem Festivalgelände wahrscheinlich schon jetzt so. Also so stelle ich es mir vor. Ich hoffe doch sehr, dass es stimmt. Es wird ja das ganze Wochenende abgehen im Frankfurter Waldstadion. Und was wir jetzt um die Zeit, um 7.37 Uhr, fast 38 Uhr, auf jeden Fall schon mal machen können, ist ein Festival-Outfit-Check. Das Ding-Reporter Samuel hat sich auf dem World Club Dome einfach mal ein bisschen nach eurer Outfit-Inspo umgehört.
1: Mein Name ist Beatrice und ich komme aus der Schweiz.
2: Du hast ein krasses Outfit an. Jetzt sind wir beim Radio, das heißt, es gibt keine Kamera. Kannst du uns denn mal kurz beschreiben, was hast du für ein Outfit an?
1: Also ich habe ein grünes Kleid an mit weißen Stulpen. Aber so Feldstulpen und einen weißen BH und ein bisschen Glitzer.
2: Ein bisschen ist untertrieben, also ist schon ein bisschen mehr, oder?
1: Ich liebe Glitzer, also ist das für mich noch nicht das Maximum, sag mal so, ne?
3: Ich bin Janik, ich komme gebürtig aus Bayern bzw. Deggendorf.
2: Was hast du an, was ist die Mission?
3: Ich habe einen Hut auf mit ganz vielen Enten drauf. Jede Ente bekommt irgendeinen Namen im Laufe des Wochenendes. Als T-Shirt habe ich ein kleines Gästebuch vorbereitet. Da kann man ganz viel unterschreiben. Und als Rucksack habe ich ein kleines Krümelmonster mit dem Namen Cookie. Ja, das war's eigentlich schon.
4: Wir sind komplett mit Glitzer voll. Wir lieben Glitzer.
5: Ringerstiefel, Glitzerstrumpfhose, Lederrock, Body, Glitzer drüber, Glitzer drauf, Glitzer dran.
6: Ich bin Dennis, ich komme aus Gütersloh.
2: Was macht dein Outfit heute special?
6: Oh, ich kann alles sehen. Dreimal sogar.
2: Also du hast eine spezielle Brille. Wie sieht die aus?
6: Also das ist eigentlich eine ganz gewöhnliche Brille, nur dass ich ein Glas mehr habe.
0: Spoiler, diesen Blick werden viele wahrscheinlich bald haben ohne eine Brille. Wer jetzt noch nicht in Stimmung ist, der sollte das, glaube ich, beim Arzt einfach mal abklären lassen, weil ich glaube, es wird einfach geil. 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

Hier ist das Ding, 7.47 Uhr haben wir es jetzt. Ich würde gerade mal eine kurze Liste aufstellen, was wir heute noch alles erledigen müssen. Wetter ist gut, also rausgehen, mindestens ein Eis essen. Ich würde auf jeden Fall irgendwas aufräumen. Das klingt jetzt ein bisschen weird und ich weiß vielleicht auch ein Hot Take, aber ich finde, nie kann man besser aufräumen, als wenn das Wetter draußen gut ist. Das klingt paradox, aber Leute, die Motivation ist einfach eine ganz andere. Und zu allerletzt, allen, die aufs World Club Dome gehen, natürlich nochmal extra viel Spaß. So, ein bisschen positive Vibes für uns alle kriegen wir jetzt mit Now or Never hier als nächstes für euch. 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
2: Mit Lara, moin. Heute Abend hat unsere Nationalelf ihr letztes Testspiel vor der WM. Mittlerweile hat der DFB bestätigt, dass der 18-jährige Offensivspieler Lennart Kahl für die WM ausfällt. SR Info-Reporter Dirk Walsdorf. Wie ist denn jetzt die Stimmung vor der Generalprobe gegen die USA?
3: Diese Nachricht, dass Lennart Kahl ausfällt, die haben alle noch nicht so ganz verkraftet. Der 18-jährige war ja wirklich so etwas wie der personifizierte Hoffnungsträger für ein vielleicht überraschend gutes Turnier. Beim letzten Testspiel heute Abend gegen den WM-Gastgeber USA wird es jetzt vor allem darauf ankommen, wem Nagelsmann die Startelf-Chance im Mittelfeld gibt. Leroy Sané oder Jamie Leveling. Einer wird den Platz bekommen, den Lennart Kahl jetzt unfreiwillig freimacht.
2: Anpfiff ist heute um 20.30 Uhr. Ihr könnt euch das Spiel live im Free TV bei RTL anschauen. Heute wollen die Mitarbeiter im saarländischen Einzelhandel wieder streiken. Gestern haben sie schon in Saarbrücken demonstriert. Heute soll der Protest direkt vor den Betrieben stattfinden. Dazu hat die Gewerkschaft Verdi aufgerufen. Betroffen sind Läden wie IKEA, Kaufland und H&M. Die Geschäfte bleiben zwar geöffnet, Verdi will mit den Streiks aber die üblichen Abläufe stören. Der Streik könnte sich also heute auch für uns Kunden bemerkbar machen. Regale werden möglicherweise nicht wie gewohnt aufgefüllt. Gewerkschaft und Arbeitgeber sind sich vor allem beim Thema Gehalt uneinig. In knapp 2 Wochen wollen sie im Saarland nochmal verhandeln. Gestern ist im Saarbrücker Stadtteil Mahlstadt der Discounter Teddy komplett ausgebrannt. Laut der Feuerwehr sind mindestens 5 Menschen leicht verletzt worden, darunter waren auch 2 Kinder. Durch die starke Rauchentwicklung waren auch 20 Wohnungen über dem Geschäft betroffen. Die Feuerwehr musste das ganze Gebäude mit den Wohnungen räumen. Wie es zu dem Brand kam, ist noch unklar. Und wir kommen zum Wetter. Heute ist es teils sonnig, teils aber auch stark bewölkt. Am Nachmittag und Abend sind einzelne Schauer möglich, bei bis zu 22 Grad. Aktuell sind es in Saarlouis und Weißkirchen 11 Grad und in Überroth sind es 10 Grad. In der Nacht ist es locker bewölkt und weitgehend trocken, bei höchstens 12 Grad.
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4: Hallo, schönen Samstag. Jetzt grübeln wir nochmal zusammen ein bisschen über das Ende von Stranger Things nach. Nochmal richtig schön ausdiskutieren heute am Samstag. Da kommt gute Laune auf, denn jetzt gibt's Steve Harrington, also Joe. Ihr wisst Bescheid. End of Beginning. Ich bin Cedric und fand das Ende übrigens doof. Okay, ciao.

0: Wisst ihr, worauf ich jetzt gerade so richtig Bock hätte? Eine Runde im Stau stehen. Ja, so ein bisschen entspannte Me-Time, bisschen Musik fetzen, Fenster auf, geil. Hier ist das Ding und Leute, ich gebe wirklich alles, um uns das irgendwie schön zu reden, weil ich sag's wie es ist, am Stau kommen wir wahrscheinlich nicht vorbei heute. Zumindest, wenn wir dem ADAC glauben und leider kann man dem schon oft glauben bei diesen Themen. Der Autoclub sagt, Ende der Pfingstferien in Baden-Württemberg ist auch so ein bisschen Ende der Entspannung für uns. Oder in deren Sprache, Leute, da ist wirklich reger Verkehr heute. Also, falls ihr heute noch nicht los seid, aber das noch plant, dann jetzt ein bisschen aufpassen. Wir checken mal, ja, wie ihr es an diesem Wochenende richtig macht mit dem Verkehr im Das Dingviertel.
1: Eine besonders heiße Verkehrssituation erwartet euch unter anderem auf der A6 Mannheim Richtung Heilbronn. Besonders zu den Hauptstoßzeiten zwischen 10 und 16 Uhr kann es hier ganz schön eng werden. Generell gilt bei feuchter Nässe bitte langsam machen, sonst kann es knallen. Auch auf der A3 zwischen Köln und Frankfurt flutscht's nicht wirklich. Sie erreicht heute Nachmittag ihren Stauhöhepunkt. Nicht, dass ihr da hinten reinfahrt. Auch die A5 in den Abschnitten Karlsruhe-Basel und Kassel-Frankfurt ist ein richtiger Pain in the ass. Auch die A8 Karlsruhe Richtung Stuttgart wird keine schnelle Nummer. Unser Tipp: nicht direkt rein, den Höhepunkt lieber abwarten und dann entspannt kommen, ankommen.
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Hier ist das Ding, wenn ich auf spontanen Artist sagen müsste, den ich als Vibe für so einen Samstagmorgen haben will, so standardmäßig, wo alles nicht so schnell ist, wo alles ein bisschen nicht so hektisch ist, einfach auf entspannt reinstarten. Ich glaube, das wäre Safe Drake. Da ist er. Der Songtitel dafür allerdings nur so semi-entspannt. Jadis, shut the fuck up. Aber ich meine, gut, Drake immer ja ein bisschen kontrovers. Ne? Immer ein bisschen dazwischen. Die einen feiern ihn ohne Ende, die anderen haten ihn. Kennen wir. Aber Musik kann er. Das ist mal Fakt. Soll ja jetzt mehr Nummer 1 Hits in den US-Charts haben als Michael Jackson, sagt das Bild.

Fünf nach halb neun, hier ist das Ding. Guten Morgen. Was würdet ihr machen, wenn ihr einfach über die Straße läuft und plötzlich was hört, wo ihr denkt so, Alter, was? Keine Ahnung, so jemand gibt einfach ein Verbrechen zu. Einfach so im Vorbeigehen. Oder ihr schnappt sowas auf, wo ihr denkt, hä, hat er gar nicht wirklich gesagt. Was würdet ihr dann machen? Würdet ihr darüber nachdenken, die Polizei zu rufen? Würdet ihr es einfach ignorieren? Würdet ihr denken, ihr habt euch verhört? Würdet ihr die Leute ansprechen? Das ist mir letztens passiert. Mit was und was wir da machen sollten, das klären wir gleich hier bei Das Ding mit einem Polizisten. Vorher gibt's jetzt noch Fifth Harmony. Worth it für euch.

0: Was auch echt crazy war, als wir die Londoner Bank ausgeraubt haben. Guten Morgen, hier ist das Ding. Und so verwirrt wie hier jetzt gerade war ich vor ein paar Tagen. Vielleicht habt ihr das auch schon mal gehabt, dass ihr random einfach bei so Leuten ein Gespräch mitgehört habt und gedacht habt, what? Was hat er gerade gesagt? Schickt gerne mal eine WhatsApp an 0172 1010 951. Was sind so random Gesprächsfetzen, die ihr schon mal einfach irgendwo aufgeschnappt habt, wo ihr gedacht habt, was zum Teufel? Ich frage deshalb, weil mir das wirklich vor kurzem passiert ist. Zwei Typen, so um die 20 würde ich sagen, gehen an mir vorbei. Ich mache noch so Platz und höre nur, wie der eine zum anderen wirklich sagt, ja, war auch crazy, als wir die Londoner Bank ausgeraubt haben. Und ich habe mich wirklich dann no joke kurz gefragt, so, soll ich jetzt die Polizei rufen? Die haben doch wahrscheinlich nicht wirklich... Nee, kann ich. Polizist Markus ist jetzt hier in der Sendung. Frage an dich, ab wann sollen wir denn wirklich die Polizei rufen, wenn wir sowas hören?
1: Pauschal kann man das überhaupt nicht sagen bei uns. Das ist immer einzelfallabhängig. Aber immer dann, wenn ein akutes Tätigwerden der Polizei vonnöten ist. Also wenn man sagt, ich denke, hier entsteht eine Gefahr oder es ist schon eine Gefahr entstanden. Also es kam schon zu einem Verkehrsunfall, das Auto steht noch auf der Straße, es ist jemand verletzt worden. Ich beobachte hier gerade akute Schlägerei oder hier bahnt sich vielleicht gleich eine Schlägerei an. So Geschichten sind dann auf jeden Fall was für den polizeilichen Notruf. Und alles andere gibt es auch immer noch die Möglichkeit, einfach über die normale Telefonleitung die örtliche Polizeidienststelle anzurufen. Das ist man vielleicht mal in der Warteschlange, aber Sachen, die nicht ganz so dringend sind, kann man da gerne auch vortragen.
0: Wie oft kommen denn solche Anrufe eigentlich rein?
1: Tagtäglich. Also wir haben das ganz oft und die Disponenten, die bei uns in den Führungszentralen sitzen, die Notrufe jeden Tag entgegennehmen, die sind auch überhaupt nicht böse. Also wenn das nicht völliger Quatsch ist, haben wir jeden Tag auch gar kein Problem.
0: Okay, das merken wir uns also schon mal. Aber was war's denn jetzt? Das Crazieste, das ihr jemals so bei anderen Leuten mitgehört habt, wo ihr einfach vorbeigegangen seid, das hat man ja, ne? Dass man die Leute dann einfach so, man kann ja dann auch nicht anders als zuzuhören. Was habt ihr da mal so aufgeschnappt? Kann alles sein. Schickt's mal per WhatsApp an 0172 1010 951 hierzu. Das Ding.
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1: Mit Lara, moin. Heute ist Tag der Organspende. Ziel ist es, bundesweit mit vielen Veranstaltungen auf das Thema aufmerksam machen. Denn es gibt immer noch zu wenig Spenderorgane. Das kostet Menschenleben. Robert Meyer vom ARD News Podcast 630. Das Problem gibt's ja schon länger. Tut sich da gar nichts?
2: Ein bisschen was. Die Zahl der Organspender ist in Deutschland letztes Jahr leicht gestiegen. Und da zählt ja wirklich jeder Einzelne. Aber 8000 Menschen warten immer noch auf eine Spende. Und um die 1000 Leute, das ist jetzt die harte Zahl, sterben jedes Jahr in Deutschland, weil sie kein Organ bekommen, das sie gebraucht hätten. Politikerinnen und Politiker aus verschiedenen Parteien fordern jetzt gerade auch wieder, dass wir hier die Widerspruchslösung einführen. Und die sagt, erstmal sind alle automatisch Organspender, es sei denn, man widerspricht.
1: Im Saarland wurden übrigens in diesem Jahr bereits 26 Organe gespendet. Damit liegen wir weiter über dem Bundesdurchschnitt. Heute wollen die Mitarbeiter im saarländischen Einzelhandel wieder streiken. Gestern haben sie schon in Saarbrücken demonstriert. Heute soll der Protest direkt vor den Betrieben stattfinden. Dazu hat die Gewerkschaft Verdi bundesweit aufgerufen. Betroffen sind Läden wie IKEA, Kaufland und H&M. Die Geschäfte bleiben zwar geöffnet, der Streik könnte sich heute aber auch für uns Kunden bemerkbar machen. Die Regale werden möglicherweise nicht wie gewohnt aufgefüllt. Gewerkschaft und Arbeitgeber sind sich vor allem beim Thema Gehalt uneinig. In knapp 2 Wochen wollen sie im Saarland nochmal verhandeln. Die deutschen Fußballerinnen haben sich vorzeitig für die WM im kommenden Jahr in Brasilien qualifiziert. Das Team vom Bundestrainer Wück hat sich gestern Abend gegen Norwegen mit 2:0 durchgesetzt. Für Sjoerke Nusken war es die Premiere als DFB-Kapitänin.
3: Dass wir jetzt vorzeitig qualifiziert sind, ist enorm gut. Und jetzt das letzte Spiel wollen wir natürlich auch noch gewinnen, dass wir mit einem guten Gefühl dann auch in die Sommerpause können.
1: Am Dienstag müssen die DFB-Frauen dann im letzten Länderspiel vor der Sommerpause gegen Slowenien ran. Und wir kommen zum Wetter. Heute ist es teils sonnig und teils stark bewölkt. Am Nachmittag und Abend sind einzelne Schauer möglich bei bis zu 22 Grad. Aktuell sind es in Losheim, Beden und Teleit 12 Grad. In der Nacht ist es locker bewölkt und weitgehend trocken.
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4: Mit Cedric. Hi zusammen. Schönen Samstag euch. Na, wenn ihr mal so bei euch am Puls fühlt, wo ist die WM-Stimmung? So ein paar Tage, bevor es losgeht. Ich glaube, bei den DFB-Frauen auf jeden Fall gut. Die haben gestern schon mal vorzeitig ihr WM-Ticket klargemacht. War ganz stark mit einem 2:0 gegen Norwegen. Da ist jetzt die WM fix. Das ist cool. Wie ist es bei den Männern? Bei denen geht's ja bald los. Die müssen bald liefern. Deswegen gibt's heute nochmal ein Testspiel. Und wir checken mal so die Lage ab hier gleich bei das Ding. Wird auch spannend. Deshalb erst ein bisschen Trommelwirbel von Ray.

0: Hier ist das Ding. Hi zusammen. Habt einen schönen Samstag. Ich glaube, es ist schon ein bisschen so, egal ob man jetzt Bock auf WM hat oder nicht, man kommt langsam nicht mehr an den WM-Vibes vorbei. Es ist nicht mal mehr eine Woche, dann geht's los. Und heute können wir so ein bisschen so letztes Mal auschecken, ob wir da mit einem guten Gefühl reingehen, also aus Deutschland oder nicht. Und ich meine das Ganze sportlich, über das Ganze drumherum mit Trump und Co. Da können wir ein andermal irgendwann drüber reden. Heute ist erstmal Fußball-Generalprobe für Deutschland. Wir spielen gegen einen der drei Gastgeber, die USA in Chicago. Und das ist ja irgendwie doch schon ein bisschen kurz vor knapp jetzt. Ramon aus dem Das Ding-Team ist da. Hi.
1: Hi.
0: Du bist ja der Mensch, mit dem ich ja am häufigsten in der Redaktion über Fußball höre. Deswegen machen wir das jetzt weiter. Erklär mal bitte, warum das Spiel jetzt noch? Also es ist ja nicht nur Rasen angucken.
1: Auf keinen Fall. Die müssen sich halt einspielen. Ja, die sehen sich ja sonst kaum. Die spielen alle in unterschiedlichen Mannschaften normalerweise. Und die haben jetzt nur so eine ganz kurze Vorbereitungszeit. Und da muss man gewisse Abläufe einfach reinkriegen bis zur WM.
0: Ja, okay, fühle ich. Ich habe aber immer so ein bisschen Schiss. Ich weiß nicht, wie es bei dir ist oder auch bei euch da draußen im Das Ding-Viertel, dass sich da jetzt nochmal so richtig schwer jemand verletzt. Ne? Grüße an Marco Reus 2014. Man muss sich das überlegen. Der ist einfach deshalb heute kein Weltmeister. Wegen so einem blöden Spiel vorher noch. Jetzt stell dir das mal mit Florian Wirtz oder so vor.
1: Ja, das ist immer das Risiko. Das ist bitter, aber ihn nicht spielen zu lassen ist ja auch keine Option. Ne? Der muss sich ja eben erstmal ans Team gewöhnen und so. Und alle Spieler bei so einem Testspiel, die wissen das auch normalerweise, dieses Risiko, und gehen dann auch nicht mit kompletter Härte in die Zweikämpfe.
0: Okay, ich sag mal so. Mein Take ist, wir verkacken heute und gehen dann alle richtig nervös da rein. Was ist dein Take?
1: Nein, wird ein knackiges 7-1.
0: Und da sind wir weit auseinander. Aber, das Gute an meiner Theorie ist, Generalprobe verhauen gilt immer so ein bisschen als Vorbereitung, damit das Turnier dann gut wird.
1: So,
0: halten wir so fest. Wir lassen uns einfach überraschen. Am Ende können wir eh alle nichts machen. Wir lassen uns überraschen, genau wie heute Abend, genauso wie bei der WM. Falls ihr heute Abend mal gucken wollt, wie es läuft oder auch nicht läuft, könnt ihr das auf jeden Fall machen. Das beginnt um 20:30 Uhr, das Spiel gegen die USA. Und das kriegt ihr im Free TV.
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Einmal bitte bestätigen, dass Sie die Geschäftsbedingungen gelesen haben und hier unterschreiben. Danke. So fühlt sich's ein bisschen an, wenn man den Songtitel hier liest. Terms and Conditions ist das und heißt ja auf Deutsch genau das, Geschäftsbedingungen. Dabei kommen Bless, die den Song gemacht haben, gar nicht aus Deutschland, sondern aus London. Aber keine Ahnung, lieben vielleicht trotzdem einfach ein bisschen Bürokratie, zumindest in ihrer Musik. Wenn ihr diesen Vibe mögt, dann könnt ihr ja einfach jetzt, während der Song läuft, die Lyrics mitlesen oder so. Ist dann zumindest ein bisschen die Geschäftsbedingungen-Vibes. Oder ihr gebt euch die Terms and Conditions ganz normal als Vibe in der Das Ding-Playlist. Ihr sucht aus. Bless jetzt für euch. Das.

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0: Hier ist das Ding, langsam sind wir alle wach, oder? So ganz allmählich?
1: Doch.
0: Entweder noch, dann ist jetzt auch egal, braucht ihr auch nicht mehr schlafen gehen. Oder schon, dann ist auch eine gute Zeit, um aufzustehen. Auch am Samstag, das ist erlaubt. Wir machen uns hier einen chilligen. Jetzt gibt's für euch The Game 50 Cent. Hate it or love it.

0: Hier ist das Ding. Hi, schönen Samstag euch. Ich lieb's ja irgendwo, keine Ahnung, in der Bahn zu sitzen, im Bus, auf einer Bank, eigentlich ganz egal. Und einfach so random Gespräche mitzubekommen, wo sich Leute ein bisschen zu laut über ein bisschen zu private Dinge unterhalten. Letztens war es allerdings bei mir ein bisschen wild. Da sind zwei Typen, so um die 20 würde ich sagen, an mir vorbeigelaufen. Und ich höre nur so von einem, wie der zum anderen sagt, ey, crazy war auch, als wir die Londoner Bank ausgeraubt haben. Ja, ich war auch nur so, what? So ein bisschen überfordert auch gewesen mit der Situation, wie ernst ich das jetzt halt auch nehmen soll. Und ich habe dann mal Polizist Markus aus Mainz gefragt, ob ich da eigentlich, ja jetzt mal ganz doof gesagt, die Polizei hätte rufen sollen.
1: Das kann man so pauschal nicht beantworten. Es gibt ganz viele Einflussfaktoren. Also was machen die Leute, was sind das für Gestalten, wie reden die miteinander, wie kommt einem das vor? Und da muss man zu 100% sich auf den gesunden Menschenverstand und auf das eigene Bauchgefühl verlassen.
0: Okay, also Polizei rufen in dem Fall wäre vielleicht ein bisschen übertrieben gewesen. Aber was macht man sonst? Einfach gar nichts? Oder ich weiß nicht, Leute drauf ansprechen?
1: Ungern. Also ich denke, das ist nicht der richtige Weg. Was wäre denn, wenn es jetzt tatsächlich so wäre? Ja, dass tatsächlich jetzt Bankräuber gewesen wären und sie sprechen die an und sagen, hey, ich habe das gehört. Ja, dann bringst du dich noch selber in Gefahr und das wollen wir auf gar keinen Fall. Also dann lieber, wenn da Zweifel bestehen, dann doch lieber den Notruf wählen und sagen, ah, ich bin mir nicht ganz sicher, liebe Polizei, können die nicht mal vorbeikommen und die vielleicht mal kontrollieren.
0: Okay, wir hoffen jetzt einfach mal alle zusammen, dass die nicht wirklich die Londoner Bank ausgeraubt haben, vielleicht nur in einem Game oder so. Ich glaube, das hätten wir wahrscheinlich ja auch mitgekriegt. Und ich sag mal, weißt du noch, als wir das Louvre ausgeraubt haben, wäre problematischer gewesen.

0: Samba. Das sind Junat Ass mit Samba für euch.
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2: Mit Lara, moin. Im Saarland wurden von Januar bis Mai bereits 26 Organe gespendet. Damit liegen wir weiter über dem Bundesdurchschnitt. Das gab die Deutsche Stiftung Organtransplantation bekannt. Trotzdem reicht die Zahl der Spenden noch nicht aus, um die Nachfrage zu decken. Derzeit warten im Saarland noch rund 200 Menschen auf ein Organ. Zum Hintergrund, heute ist Tag der Organspende. Ziel ist es, bundesweit mit vielen Veranstaltungen auf das Thema aufmerksam zu machen. Denn es gibt immer noch zu wenig Spenderorgane. Robert Meyer vom ARD News Podcast 630.
3: Politikerinnen und Politiker aus verschiedenen Parteien fordern jetzt gerade auch wieder, dass wir hier die Widerspruchslösung einführen. Und die sagt, erstmal sind alle automatisch Organspender, es sei denn, man widerspricht. Im Moment ist es umgekehrt. Standardmäßig ist niemand Organspender, es sei denn, man sagt aktiv ja, indem man sich zum Beispiel einen Organspendeausweis holt oder das irgendwo klar hinterlegt, dass man nach dem Tod spenden würde oder welche Organe genau.
2: Das Rock am Ring Festival am Nürburgring geht heute in die zweite Runde. Bands wie Electric Callboy, Volbeat und Rapper Materia sind auf den Bühnen am Start. Gegen 2:30 geht's mit den ersten Konzerten los. Wettertechnisch könnte es auch heute wieder ungemütlich werden. Der Deutsche Wetterdienst rechnet ab dem Mittag mit einzelnen Schauer, aber Gewitter sind eher unwahrscheinlich. Rock am Ring wurde übrigens von der Deutschen Umwelthilfe als positives Beispiel für ein gutes Müllkonzept hervorgerufen. Das Festival setzt sich nach eigenen Angaben für mehr Nachhaltigkeit bei Musikfestivals ein. Die deutschen Fußballerinnen haben sich vorzeitig für die WM im kommenden Jahr in Brasilien qualifiziert. Das Team von Bundestrainer Wück hat sich gestern Abend gegen Norwegen mit 2:0 durchgesetzt. Für Sjoke Nüsken war es die Premiere als DFB-Kapitänin.
4: Dass wir jetzt vorzeitig qualifiziert sind, ist enorm gut. Und jetzt das letzte Spiel wollen wir natürlich auch noch gewinnen, dass wir mit einem guten Gefühl dann auch in die Sommerpause können.
2: Am Dienstag müssen die DFB-Frauen dann im letzten Länderspiel vor der Sommerpause gegen Slowenien ran. Und wir kommen zum Wetter. Heute ist es teils sonnig und teils stark bewölkt. Am Nachmittag und Abend sind einzelne Schauer möglich bei bis zu 22 Grad. Aktuell sind es in Ballern und Dillingen 16 Grad.
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5: Ja Mensch, das fühlt sich ja ganz geräumig an alles.
6: Es ist auf jeden Fall ein bisschen mehr Platz jetzt in unserem Viertel. Wir waren ja schon in Baden-Württemberg und Rheinland-Pfalz, jetzt aber auch im Saarland und natürlich in Hessen. Und da freue ich mich ganz besonders drüber, weil ich ja ein alter Hesse bin. Das wissen weiß wahrscheinlich keiner von euch. Ich bin Kai, schön euch kennenzulernen, schönen Samstag. Kurze Bio zu mir, wenn wir schon dabei sind. Also geboren in Wiesbaden, Grüße, aufgewachsen in Niedernhausen im Taunus. Wer kennt Niedernhausen im Taunus? Niemand. Ja, das ist der Ort mit der besonders schönen Autobahnbrücke. Kann ich euch sehr empfehlen, da mal vorbeizuschauen. Gefühlt sind wir alle in so einem Ort aufgewachsen eigentlich. Schön, dass ihr dabei seid.

0: Das S in Samstag steht für Star News. Eigentlich steht das nicht dafür, es steht für Samstag. Aber ich habe eine gute Überleitung gesucht, damit wir jetzt über die Stars sprechen können. Es wird geheiratet. Ramon aus dem Das Ding-Team ist da. Wer sagt denn ja? Wer sagt sich zu?
1: Oh ja, es ist keine geringere als sie hier. Watch me.
0: Ah, oh, Dua Lipa oder Dua Leibsen, wie ich sie gerne nenne.
1: Ja, genau die. Und Callum Turner, die sagen sich wohl heute das Ja-Wort. Sie haben schon standesamtlich geheiratet und heute gibt's die fette Party auf Sizilien. Und mit am Start sind deren ganzen Friends. Und ja, die kennt man. Charlie XCX, Troye Sivan und der Sänger von Tame Impala.
0: Oh mein Gott, das ist wie so ein ganzes Festival-Line-Up auf der Gästeliste. Ich würde da hingehen zu diesem Festival mit den ganzen Leuten. Was geht denn noch so gerade um?
1: Es geht ein bisschen brutaler ab bei Fame Fighting. Heute Abend gibt's unter anderem den lang angekündigten und vielleicht von vielen auch ersehnten Kampf zwischen den Reality-Stars Alex Petrovic und Chase Demure. Die zwei versuchen sich ab 22.50 Uhr K.O. zu hauen und sind noch ein paar andere Fights davor, aber das sind definitiv die größten.
0: Ah, zwei testosterongesteuerte Männer hauen sich auf die Fresse. Was gibt es Schöneres für den Samstagabend?

Billie Eilish, Birds of a Feather, habt ihr gehört bei Das Ding. Und seine Stimme kennt ihr vielleicht auch. Und vielleicht. Ja, da kitzelt so ein bisschen in der Wirbelsäule. Einfach mal so eine Männerstimme, die sofort Wiedererkennungswert hat. JBS ist das, zusammen mit Millennium Kid. Vielleicht, vielleicht hieß dieser Song. Und JBS, der hat jetzt was Neues draußen mit Produzent Bunt zusammen. Der klang ja so. Geht so in so eine verträumte EDM-Richtung. Und der ist ja auch einer aus dem Das Ding-Viertel. Er kommt ursprünglich aus Stuttgart, ist dann aber weggezogen in die Big City nach Hamburg. Na klar, zum Musik machen. Aber ich wette, er hat die Heimat trotzdem im Herzen. Wir hören jetzt Bunt und JBS ganz neu bei Das Ding. Nie allein heißt der Song.

Disco Lines und Tinashe, habt ihr gehört bei der Sting mit No Broke Boys. Gleich Timbaland und So Shy, Morning After Dark. Es ist ein Samstag und wir begrüßen diesen Samstag ganz herrlich. Vielleicht geht's ja in die Stadt für euch, kleine Süßigkeit reinfahren, ein bisschen shoppen. Muss man aber auch wollen, finde ich, in die Stadt am Samstagnachmittag, weil es ist immer so brechend voll, genauso wie auf den Straßen heute besonders. In Baden-Württemberg gehen so langsam die Ferien zu Ende und klar, die brettern dann wirklich durchs ganze Viertel. Also Hessen, Rheinland-Pfalz, Saarland, ganz egal, überall wird sehr viel gefahren, könnte Staus geben. Also vielleicht auch einfach, wenn ihr könnt, zu Hause bleiben und in der Horizontalen. Ist das die Horizontale oder Waage? Ich krieg's immer durcheinander. Nee, ich glaube, es ist horizontal. Liegend. Ich meine liegend. Hello, Mr. Music.

0: Teddy Swims bei das Ding. Und da müsst ihr jetzt kurz mal richtig ehrlich mit euch sein. Wie würden andere Leute euren Fahrstil beschreiben? Letztens saß ein Kumpel von mir zum ersten Mal als Beifahrer bei mir im Auto und er meinte wirklich so nach ein paar Minuten, du fährst so entspannt Auto. Und ich dachte mir nur so, du hast die Hälfte von wie ich fahre noch nicht gesehen. Aber auf jeden Fall nett von ihm. Wie würdet ihr euch so selbst einschätzen? Beziehungsweise was würden Leute bei euch sagen? Sonja aus Stuttgart. Sag du mal, wie würden andere deinen Fahrstil beschreiben?
1: Tatsächlich auch relativ gut. Meine Schwestern meinen immer, sie fahren am liebsten bei mir mit.
0: Aha.
1: Ein Kumpel von einer Schwester meinte mal, ich fahre besonders gut Auto für eine Frau.
0: Sexistischer ging's nicht bei ihm, ne?
1: Ja, aber ich weiß, dass es nur scherzhaft war.
0: Okay, da rein, da raus, sagen wir an der Stelle.
1: Genau.
0: Aber mir wurde auch gezwitschert, dass du auch gerne mal ein bisschen schnell unterwegs bist, ne?
1: Ja, doch. Also wenn 120 unbegrenzt erlaubt ist, dann nerven mich Autofahrer, die nicht richtig Gas geben können, schon.
0: Okay. Und noch was mir zugetragen wurde, du hast einen Hang zum Fluchen auch beim Autofahren.
1: Ja, das habe ich jetzt schon von vielen gehört. Eigentlich relativ ruhig, man regt sich nicht schnell auf, aber das Autofahren, da regt man sich gefühlt jeden zweiten, dritten Autofahrer auf.
0: Was ist so die Lieblingsbeleidigung, die du dann raushaust im Affekt?
1: Meistens ist es einfach sowas wie, du Deppo, hast du deinen Führerschein gemacht oder irgendwie sowas in die Richtung.
0: Okay, also noch relativ zahm. Das sei dir gestattet. Wie sieht's bei euch allen anderen aus? 0172 1010 951, das ist die Nummer zu das Ding. Wie würden andere euren Fahrstil beschreiben? Schick mir eine Sprachnachricht, schreib mir, würde mich freuen.

0: Die Nummer zu das Ding ist jetzt ganz wichtig. 0172 1010 951. Ich habe eine Frage an euch, nämlich, wie würden denn andere Leute, die mal mit euch mitgefahren sind, euren Autofahrstil beschreiben? Was würden die sagen? Wären sie voller Angst oder wären sie ganz entspannt? Wir haben gerade schon an den 0172 1010 951 zu dieser Frage ein Video geschickt bekommen, wo jemand einfach filmt, wie er am Autofahren ist. Und auf dem Rücksitz ist eine Waschmaschine. Viele Fragen kommen auf, können wir gleich noch klären. Sonja aus Stuttgart hat auch gerade schon berichtet, über sie wird gerne gesagt, dass sie eigentlich gut fährt, aber sie beleidigt auch gerne Leute, die zu langsam fahren im Straßenverkehr. Das ist ihr Fahrstil. Was ist euer Fahrstil? Aber nicht von euch eingeschätzt, sondern von den Leuten, die schon mal mit euch gefahren sind. Sprachnachrichten gerne her.
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4: Mit Lara, moin. Politisch motivierte Straftaten nehmen weiter zu. Das geht aus einem Bericht der Welt am Sonntag hervor. Demnach meldeten die Bundesländer 2025 mindestens 85.000 politisch motivierte Straftaten. Für SR Info Karl Schreiber.
5: Demnach wird der Höchstwert aus dem Jahr 2024 übertroffen und innerhalb der vergangenen 10 Jahre habe sich die Zahl der politisch motivierten Straftaten mehr als verdoppelt. Ermittler führen die Entwicklung vor allem auf den polarisierten Bundestagswahlkampf 2025 und internationale Krisen wie den Nahostkonflikt zurück, heißt es in dem Bericht. Allerdings würden Hasskommentare im Netz und Beleidigungen von Politikern auch häufiger angezeigt als vorher.
4: Im Saarland wurden von Januar bis Mai bereits 26 Organe gespendet. Damit liegen wir weiter über dem Bundesdurchschnitt. Das gab die Deutsche Stiftung Organtransplantation bekannt. Trotzdem reicht die Zahl der Spenden noch nicht aus, um die Nachfrage zu decken. Derzeit warten im Saarland noch rund 200 Menschen auf ein Organ. Zum Hintergrund, heute ist Tag der Organspende. Ziel ist es, bundesweit mit vielen Veranstaltungen auf das Thema aufmerksam zu machen. Das Rock am Ring Festival am Nürburgring geht heute in die zweite Runde. Bands wie Electric Callboy, Volbeat und Rapper Materia sind auf den Bühnen am Start. Rock am Ring wurde übrigens von der Deutschen Umwelthilfe als positives Beispiel für ein gutes Müllkonzept hervorgerufen. Das Festival setzt sich nach eigenen Angaben mehr für Nachhaltigkeit bei Musikfestivals ein. Heute Abend wird in der ARD Sportschau die erste Runde im DFB-Pokal ausgelost. Ab 18 Uhr sind auch der Bundesligist SV Elversberg und der Saarland-Pokalsieger 1. FC Saarbrücken mit dabei. Für beide Teams wird entschieden, gegen welchen Gegner sie in der ersten Runde antreten müssen. Der FCS spielt zu Hause und trifft entweder auf einen Bundesligisten oder einen der besten 14 Zweitligisten der letzten Saison. Und wir kommen zum Wetter. Heute ist es teils sonnig und teils stark bewölkt. Am Nachmittag und Abend sind einzelne Schauer möglich bei bis zu 22 Grad. Aktuell sind es in Friedrichsthal 18 Grad, in Ottweiler 17 Grad und in Nohfelden ebenfalls 17 Grad.
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7: Happy Samstag. Ich bin Kai und vielleicht seid ihr gerade erst wach geworden und streckt euch so ein bisschen. Ist ein schöner Moment, um jetzt kurz mal über strengere Regeln zu sprechen. Es ist ein richtiger Bummer, aber es ist auch wichtig. Das Rauchverbot in Baden-Württemberg ist seit dieser Woche ein bisschen strenger. Was ihr darüber wissen müsst, besonders wenn ihr mal aus Hessen oder aus dem Saarland oder Rheinland-Pfalz zu Besuch seid, das hört ihr gleich hier in der Show nach The Bowser. Neue Musik ist dabei, Lünen und jetzt Dominik Feig. Das Ding.

0: wenn ihr im Freibad seid, wirklich die Nackedeis ganz nah nebeneinander, Handtuch an Handtuch und dann qualmt wirklich einer alles voll. Das kennt ihr. Es geht aber in Baden-Württemberg nicht mehr so einfach. Seit Montag gibt es ein verschärftes Rauchverbot. Das gilt zum Beispiel an Haltestellen, Schulhöfen und eben auch im Freibad. Verena aus der Das Ding Wissenschaftsredaktion hat mal zusammengefasst, wofür braucht es denn ein Verbot an der frischen Luft?
1: Ja, die Landesregierung, die will mit dem neuen Rauchverbot vor allem Schutzbedürftige schützen. Aber eigentlich werden damit alle anderen Personen auch geschützt. Denn wenn man den Tabakrauch einatmet, dann nimmt man dieselben Schadstoffe wie beim aktiven Rauchen auf. An der frischen Luft, da ist es natürlich noch mal ein bisschen anders. Da wird ja der Rauch auch ein bisschen vom Wind mitgetragen. Aber auch da ist Passivrauchen gefährlich. Vor ein paar Jahren, da konnte zum Beispiel ein internationales Forschungsteam in einem Experiment Tabakrauch auch noch auf 9 Meter Entfernung an der frischen Luft nachweisen.
0: Ja, also Passivrauchen schon schlimm genug. Aber es geht hier auch nicht nur ums klassische Quarzen, was man so kennt, was auch ordentlich stinkt, sondern auch um Vapes.
1: Was jetzt auch noch dazu kommt, ist, dass das Verbot nicht nur für Zigaretten gilt, sondern auch für E-Zigaretten, E-Shishas, Tabakerhitzer und Wasserpfeifen. Die Freibadbetreiber, die müssen dafür sorgen, dass das Verbot dann auch wirklich umgesetzt wird. Das sind in der Regel die Kommunen. Die müssen aber nicht das komplette Freibad rauchfrei gestalten. Sie können auch kleine Raucherzonen einrichten. Das kennt man ja zum Beispiel von Bahnsteigen. Das soll in den Freibädern aber nur dann erlaubt sein, wenn dadurch die anderen Besucher nicht gestört werden.
0: Das Rauchverbot in Baden-Württemberg ist seit dieser Woche strenger. Die Bußgelder sind auch saftig. Ich habe mal reingeguckt. Ich glaube, 200 € geht's los. Also nicht machen. Die neue Regierung in Rheinland-Pfalz, die will auch checken, ob sie das vielleicht ein bisschen strenger machen. Mal gucken, ob Hessen und das Saarland da auch noch nachziehen.
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0: Friseurbesuch steht vielleicht auf dem Plan für den Samstag bei euch. Wenn ihr noch nicht so richtig wisst, was ihr da machen sollt, ne? Kein Problem. Dardan und Azed, die wissen Bescheid. Die haben einen neuen Song, der heißt Vermisse. Hören wir jetzt bei Das Ding. Und in der ersten Strophe rappen die einfach über die Haare von irgendeiner Frau.
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0: Sie hat lange Haare und eine Balayage. Okay, und ich will den beiden jetzt nicht zu nahe treten, aber ich glaube nicht, dass zwei Rapper mit kurzen Haaren wissen, was eine Balayage ist. Ich musste es sogar nachgucken. Woher wissen die das für ihren Text? Also eine Balayage ist eine besondere Strähnentechnik. Hier werden frei Hand mit schwungvollen Bewegungen Highlights eingesetzt. Wisst ihr, was es sein muss? Dardan und Azed sind einfach besonders gut im Zuhören, ja? Die hören richtig geil zu. Das ist eine Seltenheit bei den Männern, wenn wir mal ehrlich sind.

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Mal kurz durchzählen. Hessen, Saarland, Baden-Württemberg und Rheinland-Pfalz. Vier Bundesländer sind wir da seit dieser Woche zusammen hier bei Das Ding. Herzlich willkommen, wenn ihr neu seid. Ich habe vorhin auch erzählt, dass ich mich freue, dass Hessen jetzt dabei ist, weil dann ist auch Niedernhausen dabei. Mein 12.000 Seelenort, wo ich herkomme ursprünglich. Und ich meinte so, das kennt ja keiner. Aber ihr habt mich vom Gegenteil überzeugt. Erstmal die Sabine geschrieben, guten Morgen Kai. Klar kenne ich Niedernhausen. Ich habe viele Jahre in Nauroth gewohnt, jetzt in Taunusstein, wenn ihr das was sagt. Super, dass man euch jetzt in Hessen hören kann. Und die Katharina, die hat auch geschrieben. Sie meint, ich bin auch Ex-Hesse. Klar kenne ich Niedernhausen, komme aus Hofheim. Ich hatte einen Jungen in meiner Klasse, der kam auch aus Niedernhausen. Vielleicht war ich das. Hey, vielleicht haben wir eine gemeinsame Geschichte. Müssen wir nochmal vertiefen, glaube ich. 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

0: die Stimme maximal ausleiern, 3 Lebensjahre verlieren. Aber es lohnt sich einfach, weil es geil ist. Das ist Festival, ihr kennt's. Und wir sind ja schon wieder zusammen unterwegs gerade. In Frankfurt beim World Club Dome. Da ist das Ding für euch am Start. Ab 14 Uhr senden wir auch wieder live aus unserem gläsernen Studio von vor Ort, damit ihr auch was vom Festival habt, wenn ihr gar nicht da seid. Ne? Von Kassel bis Konstanz, das geht. Apropos weit, ein paar Leute, die hatten eine weite Anreise zum Festival. Unser Das Ding-Reporter Colin, der hat schon mal ein bisschen rumgefragt und die Leute mit der weitesten Anreise gesucht.
1: Wo kommt ihr her?
2: Niederolm.
1: Aus Niederolm, okay. Wie viel sind das? So 40, 50 Kilometer?
2: 50 Kilometer.
1: Okay, da, ich glaube, da ist noch ein bisschen was drin, so Thema weiteste Anreise, oder? Was meint ihr?
2: Definitiv.
1: Wer bist du?
2: Jana.
1: Wo kommst du her?
2: Also in der Nähe von Saarbrücken.
1: Oh, also aus dem Saarland. Dann kennst du das Ding ja.
2: Ja, das höre ich auch jeden Morgen eigentlich.
1: Ja, wunderbar. Wie viele Kilometer sind das von hier bis zu dir?
2: Boah, 150? Ja, 150.
1: 150, ja, okay. Also, auf der Suche nach der weitesten Anreise habe ich jetzt jemanden getroffen. Könnte gut sein. Wie heißt du?
3: Ich heiße Lukas.
1: Und wo kommst du her?
3: Also, ich bin gerade mit einem Auto aus China zurückgekommen.
1: Mit dem Auto aus China hierher? Wie lange warst du da unterwegs?
3: 2,5 Jahre jetzt und arabische Halbinsel, China, Afghanistan, Zentralasien, alles dabei. Und jetzt mal wieder auf Heimaturlaub.
1: Und das war jetzt wirklich für den World Club Dome?
3: Ja.
1: Mit deinen Freunden?
3: Für einen Junggesellenabschied.
1: Also eigentlich ja.
3: Ja, genau.
1: Wenn man es ein bisschen streckt, ja.
3: Ja.
1: Und wie viele Kilometer sind das?
3: Ah, nicht so viel, 60.000.
1: Das sagt er einfach so. Das sagt er einfach so. Mit einem breiten Lächeln, okay. Also, ich glaube, wir haben die Person gefunden. Geil. Aus China zum World Club Dome.

ihr Süßen, ihr seht heute besonders gut aus, weil es ist einfach der Samstagsglow, anders kann es nicht sein. Ihr seid bei Das Ding. Ellie Due, jetzt Middle of the Night für euch.

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1: Mit Lara, hi. Politisch motivierte Straftaten nehmen weiter zu. Das geht aus einem Bericht der Welt am Sonntag hervor. Demnach meldeten die Bundesländer 2025 mindestens 85.000 politisch motivierte Straftaten. Für SR Info Karl Schreiber.
2: Demnach wird der Höchstwert aus dem Jahr 2024 übertroffen und innerhalb der vergangenen 10 Jahre habe sich die Zahl der politisch motivierten Straftaten mehr als verdoppelt. Ermittler führen die Entwicklung vor allem auf den polarisierten Bundestagswahlkampf 2025 und internationale Krisen wie den Nahostkonflikt zurück, heißt es in dem Bericht. Allerdings würden Hasskommentare im Netz und Beleidigungen von Politikern auch häufiger angezeigt als vorher.
1: In Frankfurt geht heute das World Club Dome Festival in die zweite Runde. Auf der Indoor Main Stage eröffnet das DJ-Duo Sahara den Tag, bevor dann später unter anderem Chapo 102, Le Shook und James Hype am Start sind. Morgen können sich die Festivalbesucher unter anderem auf Rapper Haftbefehl freuen. Besonderes Highlight in diesem Jahr: Mitten auf dem Rasen ist eine 360-Grad-Bühne mit einem rotierenden DJ-Podest aufgebaut, sodass man die Künstler von allen Seiten gut sehen kann. Einer der beiden Geschäftsführer, Philipp Meyer, hat gesagt, es sei schon immer ihr Ziel gewesen, eine Club-Atmosphäre im Stadion zu haben. Die Stadt Trier lädt morgen zum UNESCO-Welterbetag ein. Deswegen wird die Stadt die Porta Nigra schon heute Abend und auch morgen Abend blau anstrahlen. Trier feiert in diesem Jahr 40 Jahre UNESCO-Welterbe. Der Welterbetag ist Teil des Jubiläumsprogramms. Deswegen könnt ihr morgen zum Beispiel alle Römerbauten kostenlos besuchen. Außerdem werden ab 10:30 kurze Führungen angeboten. Im Weltkulturerbe Völklinger Hütte können Besucher morgen außerdem besondere Entdeckertouren machen, unter anderem in den Hochofen-Leitstand. Heute Abend wird in der ARD Sportschau die erste Runde im DFB-Pokal ausgelost. Ab 18 Uhr sind auch der Bundesligist SV Elversberg und der Saarland-Pokalsieger 1. FC Saarbrücken mit dabei. Für beide Teams wird entschieden, gegen welchen Gegner sie in der ersten Runde antreten müssen. Und das Wetter: Heute ist es teils sonnig, teils stark bewölkt. Am Nachmittag und Abend sind einzelne Schauer möglich bei 22 Grad.
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4: Ich will euch nicht neidisch machen, aber ja, ich konnte mich gestern zurückhalten und ich habe wirklich noch 2 Stücke Salami-Pizza übrig. Zum Mittagessen. Und die werde ich mir jetzt sowas von reinfahren. Schönen Samstag wünsche ich euch. Mein Name ist Kai. Und wenn ihr Mitteilungsbedürfnis habt, ne, ist verständlich, ne, könnt ihr jederzeit mitteilen, uns gerne Foodporn reinschicken zum Beispiel. Unsere Nummer zum Einspeichern ist die 0172 1010 951.

0: Dusting ist hier, gleich für euch mit Millennium Kid. Vielleicht, vielleicht. Leute, die einzige echte Skyline Deutschlands gibt es wo? In Frankfurt, ganz genau. Deswegen richtig geil, dass mein Heimatbundesland Hessen jetzt auch mit zu unserem Viertel gehört. Ja, wir senden ja jetzt für Baden-Württemberg, Rheinland-Pfalz, haben wir eh schon gemacht, aber auch für Saarland und für Hessen. Und heute ist in Frankfurt Rooftop Day. Rund 50 Dächer öffnen da für euch und da ist Party dann ausnahmsweise, als einfach nur irgendwie kurz mal ein Rauchen gehen draußen. Und zwar, das sind die Locations, wo ihr sonst nicht hinkommt. Ramon aus dem Dusting-Team, was ist denn da so dabei?
1: Ja, zum Beispiel die Rooftop-Party im Mainbad in Frankfurt-Bornheim. Das ist neu eröffnet worden und ab 16 Uhr gibt's da DJs, Zumba und orientalisches Essen. Also so ein bisschen Festival-Vibes auf dem Dach. Oder ihr macht einfach ganz entspannt Yoga in 185 Metern Höhe auf der Terrasse vom Tower 185.
0: Okay, also Zumba und Yoga, da möchte ich mich, glaube ich, nicht blamieren. Das gucke ich mir lieber von außen an. Aber auf jeden Fall nicht schlecht. Was hast du sonst so für Geheimtipps?
1: Gibt da einige wilde Locations. In der Villa Sander zum Beispiel. Das ist eine denkmalgeschützte, 300 Jahre alte Villa. Sieht richtig edel aus. Und da kann man vom Balkon dann so einen schönen Blick auf die Skyline haben. Oder ihr könnt euch auch den Dachgarten im Fort angucken. Das Fort, das sind diese vier neuen Hochhäuser und da ist ein richtiger Park auf der Dachterrasse und es hat eigentlich offiziell noch gar nicht geöffnet, könnt aber heute rein. Oder ihr holt euch einen Blick vom Main auf die Skyline, ist auch sexy, den hat man vom Dach, auf dem Dach vom Bootshaus frei gut.
0: Oh, da mal wirklich die Seele baumeln lassen, aber richtig doll.

Gigi Perez mit Sailor Song. Habt ihr gehört bei Das Ding? In der Kirche nennen die das, glaube ich, Lobpreis, also so christliche Popmusik. Ich habe gestern erst so eine Doku zum Einschlafen geguckt über irgendeine Freikirche irgendwo in Bayern. Bin relativ schnell eingeschlafen, muss man sagen. Naja, aber darum soll es nicht gehen. Es geht um Lobpreis, Worship. Dieser Song heißt so. Worship von Ashake aus Nigeria. Und das Instrumental, das hat DJ Snake produziert, den kennt ihr ja gut. Und in diesem Song, da wird einfach Gott angepriesen. Aber auf einem Beat, bei dem man schon so ganz elegant irgendwie auch so ein bisschen das Hinterteil wackeln lassen könnte. Dürft ihr entscheiden, wie ihr es jetzt macht? Für mich ist es Best of Both Worlds.

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Eine Horrorgeschichte in einem Satz. Ihr seid im Gruppenurlaub in Spanien und jemand erklärt euch ein komplexes Brettspiel und ihr müsst zuhören. Also wirklich. Falls ihr am Wochenende jetzt noch Urlaub plant, ne, mit den Leuten auf jeden Fall bedenken, wenn ihr Brettspiele genauso hasst wie ich. Mein Name ist Kai, ihr seid bei Das Ding. Das haben wir bis 12.35 Uhr.

0: Das Ding ist hier, gleich Teddy Swims für euch in der Playlist. Dass die Feuerwehr Wasser hat, ist ja irgendwie naheliegend. Die Polizei in Wiesbaden hat jetzt aber wohl mehrere Anrufe von Leuten bekommen, die dachten, sie können sich bei der Feuerwehr Schläuche zum Pool befüllen ausleihen oder sogar ein ganzes Planschbecken. Wir haben diese Woche deswegen mal in der Show bei Christopher von der Freiwilligen Feuerwehr Neukirchen im Saarland angerufen, ob der uns vielleicht sogar den ganzen Pool voll machen würde. Ja, und seine Reaktion war das hier.
1: Rein technisch wäre das kein Problem. Rechtlich ist das schwierig, weil wir damit ja den Betreiber vom Wassernetz umgehen würden und dir dann deinen Pool auf Kosten von allen voll machen.
0: Ja, klingt auch nach Win-Win für mich, aber ist natürlich nicht drin. Das funktioniert nicht. Das ist nur ein Gerücht. Da ist wahrscheinlich nichts dran, oder? Dass die Feuerwehr dann beim Planschen hilft.
1: Das gibt es teilweise, habe ich auch schon ein paar Mal gehört, dass Feuerwehren leihweise Schlauchmaterial zur Verfügung stellen. Die Schläuche sind das eine, aber irgendwie muss ich mit den Schläuchen an das Wassernetz kommen. Dafür brauche ich dann ein sogenanntes Standrohr, um das Hydrantennetz anzuzapfen. Und da brauche ich dann als Privatperson ein spezielles Standrohr vom Betreiber des Wassernetzes mit einer Wasseruhr dran und muss dann im Nachgang das Wasser, was ich dort entnommen habe, auch bezahlen.
0: Oh, bezahlen. Das klingt schon wieder wie ein Downer. Dann lieber doch einfach ins Freibad oder an See oder so. Kriegt ihr schon hin. Hier ist das Ding.

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1: Mit Lara, hi. Bundesgesundheitsministerin Baken will trotz Kritik an einer neuen Pflegekostenregelung festhalten. Konkret geht es um Kinder, die wieder früher für die Pflegekosten ihrer Eltern bezahlen sollen. Bislang sind Kinder von Zahlungen befreit, wenn ihr eigenes Jahreseinkommen unterhalb von 100.000 Euro brutto liegt. Baken will diese Grenze streichen. Sie begründete das mit notwendigen Entlastungen für die Kommunen. Heute geht's auf einem der größten Stadtfeste im Saarland nochmal so richtig ab. Die MS Insa Louis startet in die letzte Runde. Auf der SR1-Bühne auf dem großen Markt sind am Abend wieder viele Acts am Start. Gegen 8 Uhr legt Rapper BAC los. Danach spielt Milo gegen 9:30 seine erste Sommershow in diesem Jahr. Um 23 Uhr steht dann noch das bekannte Feuerwerk an. Und zum Abschluss heizt DJ Carsten die Meute nochmal so richtig an. Die Stadt Trier lädt morgen zum UNESCO-Welterbetag ein. Die Stadt feiert in diesem Jahr 40 Jahre UNESCO-Welterbe. Der Welterbetag ist Teil des Jubiläumsprogramms. Deswegen könnt ihr morgen zum Beispiel alle Römerbauten kostenlos besuchen. Außerdem werden ab 10:30 kurze Führungen angeboten. Im Weltkulturerbe Völklinger Hütte können Besucher morgen außerdem besondere Entdeckertouren machen, unter anderem in den Hochöfen Leitstand. Heute Abend hat unsere Nationalelf ihr letztes Testspiel vor der WM. Der DFB hat bestätigt, dass der 18-jährige Offensivspieler Lennart Kahl für die WM ausfällt. SR-Inforeporter Dirk Walzdorf weiß, wer beim Testspiel gegen die USA ebenfalls ausfällt.
2: Nicht dabei ist erneut Manuel Neuer. Er ist immer noch nicht fit genug für einen Wettkampfeinsatz, aber Nagelsmann betont, dass er auf ihn fürs erste Gruppenspiel gegen Curaçao weiterhin baut.
1: Anpfiff ist heute um 20.30 Uhr. Ihr könnt euch das Spiel live im Free TV bei RTL anschauen. Und wir kommen zum Wetter. Heute ist es teils sonnig und teils stark bewölkt. Am Nachmittag und Abend sind einzelne Schauer möglich bei bis zu 22 Grad. Aktuell sind es in Eppelborn und Blieskastel 20 Grad, in Nalbach sind es 21 Grad. In der Nacht ist es locker bewölkt und weitgehend trocken bei höchstens 12 Grad.
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3: Mir ist gerade aufgefallen, das Datum heute ist ja mega satisfying. 6.6.2026. Also wahrscheinlich gerade übelst viele Hochzeiten. Ich sage ja, ich will. Alles Gute, wenn es so ist, ne? Mein Name ist Kai. Das Ding.

0: Das Ding ist hier, sich übel volllaufen lassen, ist ja inzwischen auch so ein bisschen von gestern, oder? Wenn wir ehrlich sind. Jedenfalls ist alkoholfreies Bier immer beliebter von Jahr zu Jahr in Deutschland. Inzwischen ist es schon das drittbeliebteste Bier überhaupt. Also welche ohne Alkohol. Aber es gibt da Unterschiede. Falls ihr also noch so ein kleines Sixpack kaufen wollt heute, dann hört mal auf Nina aus Albstadt in Baden-Württemberg. Sie ist nämlich Biersommelier. Sie kennt sich also aus. Erstmal die alkoholfreien bis 0,5% Alkohol.
1: Da gibt es unterschiedliche Varianten. Die bekanntesten sind die gestoppte Gärung. Da wird das Bier, also die Gärung, einfach bei 0,5% maximal gestoppt. Und die andere Variante ist mit einem besonderen Hefestamm. Dadurch, dass nicht alle oder ja halt einfach weniger Zucker vergoren werden, sind die Biere häufig etwas süßlicher. Bei der Gärung mit der besonderen Hefe ist es aber auch so, dass trotzdem Gärungsnebenprodukte gebildet werden. Und dadurch fällt die Süße in der Regel nicht ganz so stark auf.
0: Ja, also so ein bisschen Malzbier-Vibes kriegt ihr da. Der kleine Alkoholanteil ist übrigens total ungefährlich und ihr könnt trotzdem fahren, wenn ihr da ganz viel von trinkt. Aber geschmacklich näher an normalem Bier dran sind definitiv diese 0,0 alkoholfreien Biere.
1: Die werden so hergestellt, dass ein Bier komplett gebraut wird, also so wie man es kennt. Und im Nachgang wird dann eben der Alkohol entzogen.
2: Die sind oft relativ schlank. Also beim Wein würde man sagen, ein trockener Wein, das ist das Pendant eben zu einem schlanken Bier. Ein Bier, das überhaupt nicht süßlich oder malzig schmeckt. Meistens auch immer ein bisschen weniger Kalorien, weil eben weniger Zucker drin ist.
0: Ah, mal so ein kleines schlankes Kippen heute auf den Samstag. Könnte sich lohnen.
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Das Ding ist hier. Also, bevor es heute Abend losgeht, am Samstag, da geht man ja gerne mal raus vor die Türe. Schön nochmal durchwischen, in den Achseln, Zähne putzen, was Schickes anziehen. Das mache ich definitiv, bevor ich aus dem Haus gehe. Aber nicht alle Leute ticken so, ne? Lavinia und Eli Oaks, die wir jetzt hören, die feiern es auch mal so richtig räudig vor die Tür zu gehen. Neuer Song heißt I Look Shit and I'm Fine With It. Frei übersetzt, ich sehe scheiße aus und ich bin okay damit. Bin ich mutig aber, ne? Weil, na gut, am Ende des Tages, ne? Eure echten Freunde, die lieben euch auch, wenn ihr so ein bisschen nach Achselschweiß stinkt. Ist schon okay.

Na, also vom Wetterchen her würde ich sagen, ist es heute der Auftritt für die leichte Jacke, wenn es später ein bisschen frischer wird. Die langweilt sich so im Schrank. Raus damit. Hier ist das Ding. 13.34 Uhr haben wir es. Dr. Dre und Snoop Dogg sind das. The next episode.

0: müssen wir jetzt alle kurz durch.
1: Ei Gude, alle hopp, greis euch, ei gut. So,
0: und damit haben wir dann jetzt alle vergrault oder abgeholt, je nachdem, in Hessen. Die Pfälzer, Saarländer, Schwaben. Seit dieser Woche sendet das Ding ja in allen 4 Bundesländern, die ich gerade genannt habe. Ja, die Baden sind auch dabei. Baden-Württemberg, ihr versteht schon. Und damit wir uns auch alle gut verstehen, hat das Ding-Reporter Colin mal gecheckt, wie gut ihr die anderen Dialekte aus dem Das Ding-Viertel eigentlich kennt. Er war auf dem World Club Dome unterwegs in Frankfurt. Weil wo funktioniert Völkerverständigung besser, wenn nicht auf dem Festival? Klar.
2: Wir fangen an mit dem hier.
3: Nei, Schlupf, Schlappe.
2: So.
3: Nein, Schlupfschlappe.
2: Und was könnte das sein?
3: Hausschuhe.
2: Ei, Sigi, das aus der Palz, jawohl. Ein Punkt schon mal, geht's weiter, was ist das?
3: Die Freck.
2: Man sagt, nee, ich hab die Freck.
3: Grippe?
2: Ja, jawohl. Also Erkältung, ich hab die Rotznas, ich hab die Seuch, so nach dem Motto. Ich hab die Freck, da könnte in der Palz auch überall mit ankommen. Okay, nächste. Das ist aber Heimspiel, das müsste eigentlich gehen.
3: Labbedubbel.
2: Ja, schon mal. Seid ihr aus Hesse oder nicht?
3: Labbedudel.
2: Das ist halt so mit Augenzwinkern gemeint. Was bist du für ein Trottel?
3: Noch nie gehört.
2: Weiter geht's.
4: Wollemäschte.
2: Das ist aus dem Saarland.
3: Ajo.
5: Keine Ahnung.
2: Was könnte er sein?
4: Wollemäschte.
2: Bürgermeister.
4: Ach, Bürgermeister. Okay.
2: Und als letzte.
4: Ja.
2: Na, was ist das?
5: Chaos, ja.
2: Ey, dir in deinen Rucksack gucken, was ist das für ein Gewaschen?
5: Ja, das ist ein schwarzes Loch.
2: Dann eine Frage, die größte Quizfrage natürlich. Wie viel Bock habt ihr auf dem World Club Dome?
3: Mega!
0: Wenn es bei euch auch so ist und ihr keine Tickets habt, ne? Gar kein Problem. Ab 14 Uhr, also gleich schon, senden wir wieder live vom World Club Dome mit den Stories vom Festival. Und im Radio haben wir natürlich ganz viel Dance- und EDM-Mucke für euch.
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0: Die Nummer zu das Ding ist die 0172 1010 951. Gerne mal notieren, dann könnt ihr euch jederzeit melden bei uns. Der Stefan aus Bruchköbel bei Hanau hat das gemacht. Er hat eine Sprachnachricht geschickt. Er hat sehr, sehr gute Pläne.
1: Gute Kai, so, jetzt haben wir alle eingeladen. Jetzt sind wir auf dem Weg zum World Club Dome. Wir freuen uns auf die neuen Stages und auf die neuen DJs, die wir noch nicht so kennen. So, jetzt sagt mal auch mal was im Hintergrund.
0: Oh, geil, ey. Viel Spaß. Und World Club Dome gibt's natürlich auch bei uns gleich im Radio. Peppi und Timo, die stehen schon bereit. Schwitzen wahrscheinlich schon. Gleich geht's los. Live aus Frankfurt, die World Club Dome Show. Direkt ab 2.
2: Was geht? Mein Name ist Wisdom C.

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2: Mit Lara, hi. Die Diskussion um die Pflegekosten geht weiter. Bundesgesundheitsministerin Baken hat ihre Pläne für eine neue Pflegekostenregelung verteidigt, trotz großer Kritik. Konkret geht es um Kinder, die wieder früher für ihre Pflegekosten ihrer Eltern bezahlen sollen. Bislang sind Kinder von Zahlungen befreit, wenn ihr eigenes Jahreseinkommen unterhalb von 100.000 Euro brutto liegt. Baken will diese Grenze streichen. Sie begründete das mit den notwendigen Entlastungen für die Kommunen. Heute geht's auf einem der größten Stadtfeste im Saarland nochmal so richtig ab. Die MS in Saarlouis startet in die letzte Runde. Auf der SR1-Bühne auf dem großen Markt sind am Abend wieder viele Acts am Start. Gegen 8 Uhr legt Rapper BAC los. Danach spielt Milo gegen 21:30 seine erste Sommershow in diesem Jahr. Um 23 Uhr steht dann noch das bekannte Feuerwerk an. Und zum Abschluss heizt DJ Carsten die Meute nochmal so richtig an. Die Deutsche Umwelthilfe hat Musikfestivals kritisiert. Es geht um ihre Müllkonzepte. In einer Mitteilung hieß es unter anderem, der Abfall müsse konsequenter getrennt werden. Lob gab es aber für deutsche Großveranstaltungen, bei denen das schon gut funktioniere. Als positives Beispiel wurde unter anderem das Rock am Ring Festival genannt. Unsere Fußballnationalelf hat heute ihre Generalprobe vor der WM. In Chicago müssen sie gegen WM-Gastgeber USA ran. Für Mittelfeldspieler Florian Wirtz ist mit der Teilnahme an der WM bereits ein Traum in Erfüllung gegangen.
3: Als kleiner Junge war das für mich immer mit der größte Traum, einfach mal bei der Nationalmannschaft zu spielen und dann auch eine WM zu spielen. Jetzt versuche ich es einfach zu genießen, es so gut zu machen, wie es geht. Ja, mit der Mannschaft, auch mit den Fans, die mitreisen, den Leuten in Deutschland dann hoffentlich einen schönen Sommer zu bereiten. Ja.
2: Anpfiff ist heute um 20.30 Uhr. Ihr könnt euch das Spiel live im Free TV bei RTL anschauen. Und wir kommen zum Wetter. Heute ist es teils sonnig und teils stark bewölkt. Am Nachmittag und Abend sind einzelne Schauer möglich bei bis zu 22 Grad. Aktuell sind es in Erbach und Mahlstadt 21 Grad, in Badern sind es 20 Grad. In der Nacht ist es locker bewölkt.
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0: versammeln.
1: Machen wir so, dass du gleich nochmal rausgehst, ein bisschen mitfeierst.
0: Timo, mach es einfach alleine.
1: Und wir haben uns gedacht, wenn diese Woche ja eh schon alles neu ist, ne, bei das Ding, und wir so unfassbar groß geworden sind mit Baden-Württemberg, mit Rheinland-Pfalz, mit dem Saarland und Hessen, dann starten wir auch einfach mit was richtig, richtig, richtig Großem.
0: Natürlich, das erste richtig fette Festival im neuen das Ding Viertel. Ihr seid überall dabei. Oder holt euch spontan noch Tickets und feiert in Frankfurt mit uns mit.
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0: Leute, ihr habt so gewollt, da sind wir wieder. Tag 2 heute aus dem größten Club der Welt. Wir starten ja mit euch zusammen in den Festival-Sommer im neuen Das Ding-Viertel.
1: Ja, und seit dieser Woche hört ihr uns ja im Saarland, in Hessen, in Baden-Württemberg und auch bei euch in Rheinland-Pfalz. Und natürlich auch vor unserem fancy Glasstudio auf dem World Club Dome.
0: Und unfassbar tolle Outfits habt ihr an. Ihr seht richtig, richtig, richtig gut aus. Sonne ist da, also Wetter passt. Bass gibt's auch schon so ein kleines bisschen bei uns. Und nach DJ Snake oder auch Robin Schulz, Holy Priest bekommt ihr heute.
1: Ist heute am Start. Chapo 102. Und mein Fave James Hype legt heute Abend auch auf. Mein Bestie. Klar, Eric Price ist auch am Start.
0: Da hast du auch direkt das Video wieder im Kopf, ne?
1: Damals natürlich, von dem ich mache hier schon die Squats, ich lieb schon mal.
0: Leute, es wird ein geiler Tag, morgen wird auch ein geiler Tag. Es gibt noch Tickets, kommt also gerne spontan rum, packt euch vielleicht noch Badesachen ein, die Pool Area ist offen. Hier haben wir extra aufgemacht für euch.
1: Nur wir. Captain geht auch spontan, hier direkt auf dem Gelände am Frankfurter Stadion. Also auch wenn ihr 2 Stunden mit dem Auto herbraucht, ihr könnt richtig abfeiern und einfach hier pennen. Leute, und geil.
0: Dann freuen wir uns, wenn er spontan noch bei uns vorbeikommt.
1: Wir warten.
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2: Hallo alle zusammen aus Frankfurt vom größten Club der Welt. Wir sind ja schon da, ne?
3: Ja, klar sind wir das. Zwischen der Outdoor-Mainstage, es gibt ja so
2: und
3: viele,
2: Indoor-Mainstage
3: im gläsernen Das Ding-Studio, hallo.
2: Und das Ding-Hörer Bonnie hat uns eine WhatsApp geschickt, 0172 10 10 951.
4: Also mal sehen uns.
3: Also,
2: wir sehen uns auf jeden Fall.
3: Wir sehen uns.
2: Also falls ihr auf dem Weg seid, gerade zum World Club Dome, zum größten Club der Welt, kommt gerne auch bei uns im Glasstudio vorbei.
3: Wir
2: sagt gerne mal hallo, winkt einfach mal, wir sind auf jeden Fall hier.

0: und Klapdow.
1: Und wir schicken ganz, ganz, ganz viel Sonne und ganz viel Bass ins neue Das Dingviertel, Leute, aus Frankfurt vom größten Club der Welt.
2: Timo und Peppi sind hier aus unserem gläsernen Das Ding-Studio mitten auf dem Gelände vom World Clubdom. Ihr seid das ganze Wochenende im Saarland, in Rheinland-Pfalz, in Baden-Württemberg und in Hessen dabei.
1: Das ist unfassbar krass. Noch 170 Acts sind hier mit dabei.
2: So
1: um uns rum, auf dem kompletten Gelände, im Stadion, auch außerhalb vom Stadion, stehen 14 Bühnen. Überall riecht es ja schon nach Pommes und Niklas D. Der ist morgen auch noch mit. Nach Pommes.
2: Nee, nach Pommes.
1: Der ist morgen auch noch hier und schon jetzt für euch in der Das Ding Playlist.
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2: Hallo aus dem größten Club der Welt nach Baden-Württemberg, nach Rheinland-Pfalz, ins Saarland und aus Hessen für Hessen.
3: Hallo.
2: Wir haben gerade mal so ein bisschen drüber nachgedacht und eigentlich ist es ja total die logische Herausforderung, wenn man auf ein Festival geht. So, dann hat man eine Bauchtasche meistens ja mit dabei und die muss man ja mit irgendwas packen für so ein Festival, also mit ganz, ganz wichtigen Dingen, die man natürlich an so einem Wochenende auf einem Festival braucht.
3: Natürlich, wird es die Handcreme, wird das Desinfektionsgel, Sonnencreme, wenn die Sonne ballert, so ein Lippenpflegestift, ja, Rumflirterei, das gehört ja auch immer dazu, eine Powerbank, möglich ist viel, aber passt halt einfach nicht alles rein.
2: Gar nicht so einfach. Deshalb Challenge an euch, wenn ihr nur eine einzige Sache mit auf dem Festival nehmen dürftet, außer ein Handy.
3: Außer ein Handy.
2: Was wäre das? Das Ding-Reporter Samuel ist losgegangen und hat euch mal so ein kleines bisschen ausgefragt.
4: Du darfst morgen nur noch dein Handy und eine Sache mitnehmen. Was nimmst du mit?
5: Ich nehme meine Bauchtasche mit, damit ich alles mitnehmen kann, was ich tragen kann in der Bauchtasche.
4: Was ist bei dir?
6: Bei mir wäre es wahrscheinlich der Lipgloss, damit die Lippen immer juicy aussehen.
7: Ich nehme auf jeden Fall Hygienemittel mit.
4: Also den Dixi-Klos hier wird nicht vertraut?
7: Auf gar keinen Fall.
4: Was würdest du mitnehmen?
7: Deo.
4: Ja gut, irgendwann wird es halt hier schon dann auch, ja.
8: Also meine größte Angst ist zu stinken, deswegen immer Deo.
9: Ich bleib bei der Sonnenbrille tatsächlich, weil wenn ich tanzen gehe, dann mache ich die Sonnenbrille auf und ich bin auf einmal in meiner Welt und ich kann tanzen und abgehen, wie ich Bock habe.
2: Was ist es bei dir, Peppi?
10: Boah, ich glaube, also stinken ist schon...
2: Deo ist... Ich habe gerade einfach so unfassbar krass gefühlt.
10: Ich auch, so Desinfektionszeug, also, ganz, ganz
2: Deo
10: wichtig.
2: Gesagt wurde.
10: Oh, Stöpsel auch underrated, sag ich dir. Wie ist es nach 3 Tagen?
2: Noch geht's.
10: Noch geht's?
2: Noch geht's.
10: Ja,
2: aber wir haben ja noch 1,5 Tage vor uns und ihr seid das ganze Wochenende live mit dabei bei das Ding hier auf dem World Club Dome aus Frankfurt. Disco.

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1: Und es ist das erste richtig, richtig laute Festival im neuen Das Ding Viertel. Das ist wirklich Wahnsinn. Ist drei Tage Eskalation auf dem World Club Dome in Frankfurt.
2: Und ich versuche wirklich meine Leute zu überreden, kommt vorbei, hier gibt's wirklich alles. 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Richtig geiles Essen, Stages, 170 Acts. 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
1: cool. 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
1: komm.
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1: Mit Eva-Maria Schauer. Hey. Heute ist der Tag der Organspende. Bundesweit werden Menschen dazu aufgerufen, sich als Spender zu registrieren. In Baden-Württemberg und Rheinland-Pfalz ist die Zahl der Spender Anfang des Jahres leicht gestiegen. Das sagt die Deutsche Stiftung Organtransplantation. Der Leiter des Stuttgarter Transplantationszentrums Schwenger hat dazu aufgerufen, klar festzuhalten, ob man spenden will oder nicht.
2: Organspende ist wichtig, weil es ein Geschenk für den Empfänger ist. Und prinzipiell ist so, dass in Deutschland, da gibt es eine Umfrage der Bundeszentrale für gesundheitliche Aufklärung, die Mehrheit der Menschen bereit wären, ein Organ zu spenden, aber viele haben das nicht protokolliert.
1: In Deutschland warten mehr als 8000 kranke Menschen auf ein Spenderorgan. Neustadt an der Weinstraße will künstliche Intelligenz gegen Waldbrände einsetzen. Schon nächstes Jahr könnten im Pfälzerwald erste Kameras aufgehängt werden. Die sollen einen Brand früher als bisher erkennen können. SWR-Reporter Thilo Eickhoff.
3: Dabei kommt es gar nicht mal so sehr auf die Kamera an, sondern auf die Software dahinter, sagt Revierleiter Jens Bramenkamp. Künstliche Intelligenz soll die Bilder auswerten, live und in Echtzeit, und in der Lage sein zu erkennen, ist das beispielsweise gerade Nebel über den Bäumen oder ist das was, worüber die Feuerwehr informiert werden sollte. Auch das hat der Förster uns gesagt. Dass wir jetzt hin und wieder mal gut im Mai Regen abbekommen haben, heißt noch längst nicht, dass der Wald kein Problem mehr mit Trockenheit hat.
1: Ein Haiangriff vor der australischen Küste hat zum dritten Mal innerhalb 4 Wochen ein Menschenleben gefordert. Opfer ist ein 35-jähriger Mann, der mit seiner Familie beim Speerfischen war. Das sagt die Polizei. Der Mann soll noch mit einem Boot in die nächste Stadt gebracht worden sein, doch die Rettungssanitäter konnten ihn nicht wiederbeleben. Der Iran hat kritisiert, dass mehrere Mitglieder seines WM-Teams nicht in die USA einreisen dürfen. Die iranische Botschaft in der Türkei schreibt auf Social Media, dass die US-Behörden das iranische Team damit diskriminiert hätten. Die USA weigern sich, mehrere Mitglieder des iranischen Fußballteams zur WM einreisen zu lassen. Die Mannschaft selbst hat nach langem Warten gestern die Visa bekommen. Das Wetter. Es gibt mal Sonne, mal dichte Wolken und ab und zu auch Schauer. Gegen Abend regnet es öfters im nördlichen Rheinland-Pfalz.
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4: Wir senden euch ganz viel Liebe aus dem größten Club der Welt. Es ist Tag 2 heute in Frankfurt am Waldstadion und ihr seid bis 20 Uhr live mit dabei.
5: Mit uns Timo und Peppi.
4: Hallo.
5: Geil, dass ihr mit uns in den Festivalsommer dieses Wochenende im neuen Das Ding Viertel startet.
4: Also, egal, wo ihr heute in Baden-Württemberg, in Rheinland-Pfalz, im Saarland oder auch in Hessen rumhängt und auch morgen natürlich, näht uns gerne mit, packt einfach ein bisschen Glitzer dazu ins Gesicht.
5: Ja, und einfach fürs Feeling, weil Festival und so, ne, heute Mittag mal eine Dose Ravioli.
4: Oh.

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1: Ein bisschen zu früh am Start gewesen, Leute. Hallo vom lautesten Ort an diesem Wochenende im Das Ding Viertel.
2: Das ist Tag 2 heute beim World Club Dome in Frankfurt. Wir schicken so ein bisschen Festival-Feeling aus Hessen nach Baden-Württemberg, Rheinland-Pfalz, Sorch ins Saarland und natürlich auch aus Hessen nach Hessen. Und zum Festival gehört bei vielen ja leider auch der Kater am nächsten Tag dazu. Mhm. Vielleicht kann man da ja sogar schon irgendwas vorher gegen machen.
1: Also, dass wir die Kopfschmerztablette nicht erst am nächsten Tag nehmen, das wissen wir ja schon, sondern schon vorm Trinken, ne?
2: Ist die Frage, ob das überhaupt Sinn macht, also sie heute schon zu nehmen dann, ne? Mhm. Haben wir bei Ärztin Tatjana nachgefragt.
3: Natürlich kann man die Kopfschmerzen dadurch ein bisschen abdämmen, aber der Alkohol geht über die Leber, die Kopfschmerztablette, also geht über die Leber, alles geht über die Leber, da würde ich den Körper nicht belasten. Lieber quasi gucken, dass Elektrolyt- und Wasserhaushalt stimmt und die Kopfschmerztablette später. Also wenn ein bisschen Abstand zu zum Alkohol ist, hier abends oder halt am nächsten Morgen.
1: Also Leute, die Leber, auf die müssen wir aufpassen. Wir denken einfach auf den ganzen Festivals diesen Sommer im Viertel an das Zwieber. Das ist ja wohl das Wichtigste, oder nicht?
2: Zwischenwasser auf die Eins.
1: Ehrenmann.
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1: Leute, 4 Jungs, 2 Stages und die krankeste Crowd ever. Ey, wie viele Leute dahin laufen, das ist krank.
2: Das ist ja wirklich krass. Also wir haben ja den direkten Blick von unserem Das Ding Studio hier auf dem World Club Dome in Frankfurt auf die Outdoor Mainstage. Oh, guck mal, jetzt reißt es ab.
1: Jetzt jumpen sie ordentlich.
2: Also
1: jetzt
2: geht's richtig los. Sind mittlerweile angekommen auf dem World Club Dome, legen jetzt gerade direkt vor uns auf. Das ist wirklich krass.
1: Ja, und wir kennen die Jungs. Richtig. Also Oswald kennen wir ja auch einfach von ihrem TikTok-Hit, ne?

0: kriegen das easy hin, Leute.
1: Mit einer riesigen Crowd auf dem World Club Dome. Wir stimmen schon mal so ein kleines bisschen ein. Das Geile ist, Oswald sind ja nachher nochmal auf dem World Club Dome. Also die legen zweimal heute einfach auf. Guck mal, wie das abgeht.
0: Ey, wir haben Oswald und die Jungs für euch jetzt bei Das Ding. Oswald und Marc mit Nicht allein.

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1: Leute, jetzt mal Real Talk. Alle denken auf dem Festival immer so, Fotogalerie voll mit Outfit-Picks, Videos von DJ-Performances, Konfetti, aber in Wirklichkeit nur so erstmal Foto von unserem Parkplatz, oder?
2: Wir haben heute auch schon eins gemacht, weil ich meine, das ist einfach so riesig hier mit diesem Parkhaus. Peppy so. Und Timo sind hier für euch aus unserem kleinen, schnuckeligen Das-Ding-Studio auf diesem riesigen World Club Dome. Wir stehen mitten auf dem Gelände und das Ding ist einfach so unfassbar groß. Also man braucht ein Foto von seinem Parkplatz.
1: Ist wirklich, ne? So, die Leute fragen, wo ist nochmal die Stage, wo ist die Stage? Also ob mit dem Auto, mit den Öffis oder mit dem Roller, ist ja immer so ein Struggle. Ne? Aber Leute, es lohnt sich. Kommt bitte vorbei, es macht so Bock.

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1: Ihr Lieben, herzlich willkommen aus dem größten Club der Welt. 3 Tage lang senden wir für euch in Baden-Württemberg, für Rheinland-Pfalz, im Saarland und natürlich auch in Hessen.
2: Wir sind dabei hier, Timo und Peppi, mit euch im Dusting-Viertel, in unserem gläsernen Dusting-Studio, mitten auf dem Clubgelände.
1: Mittendrauf. Gestern war es ja schon wirklich heftig mit euch. Hier stehen auch ganz volle vor dem Studio, ganz viele. Grüßt mal, winkt mal.
2: Hallo, ihr Lieben. Ihr seht so toll aus. Schnieke, sag ich euch. Aber zum Feiern müssen die hier ordentlich Strecke machen, natürlich. Von der Forest Stage zur Indoor Main Stage. Da läuft man schon mal ein paar Kilometer und das Ding-Reporter Colin hat eure Schritte-Apps gecheckt.
3: Was hast du so auf der Uhr?
4: Tatsächlich 18.053 Schritte gerade.
3: Das ist schon viel, gell? Weil man sagt doch so 10.000 ist schon okay. Also da hast du schon fast doppelt, ne?
4: Das geht schon.
3: Wie viele Kilometer sind das?
4: Das sind ungefähr 13 Kilometer.
3: Ja, okay, ja, das war ja schon mal ganz gut. Aber ich glaube, da geht noch mehr. Probieren wir es hier mal. Grüß dich. Siehst ganz fresh aus, aber ich sehe dir trotzdem an, es war spät gestern.
5: So sieht's aus, ja. Bis zum Ende.
3: Wollen wir mal gucken, wie viel du hier auf der Schritteuhr quasi hast? Weil ich bin auf der Suche nach den Leuten, die hier wirklich Vollgas gegeben haben beim Feiern.
5: Ja, können wir gerne machen.
3: Was hast du drauf?
5: Nur 27.000.
3: Das ist ja brutal. Hast du Gas gegeben?
5: Ja, getanzt und dann noch der Heimweg. Da kommt schon einiges zusammen.
3: Was war das Highlight gestern?
5: Wir haben Tattoo stechen lassen, das war ganz cool.
3: Zeig mal.
5: Ja, ein Blitz.
3: Okay, geil. Heute geht's weiter?
5: Auf jeden Fall. Jetzt hat er die Forest auf, jetzt geht's hier richtig los.
3: Alles klar, viel Spaß.
1: Also das ist unfassbar krass. Wir haben eben gerade selbst mal gecheckt, wie viele Schritte sind es eigentlich bei uns? 3.500 bei dir, Peppi. Ich frage mich, wie hast du 5.500 Schritte zusammenbekommen?
2: Von zu Hause hierher, ne? Ich habe mir noch ein Käffchen geholt. Was
1: das so? Wow, okay. Und das wird natürlich noch mehr. Wir tanzen uns die Schritte einfach voll.
2: So, ich fange schon mal an.
1: Hier vom World Club Dome in Frankfurt.
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1: go. Es ist Tag 2 im größten Club der Welt. Ihr seht unfassbar gut aus, unfassbar schön. Wir senden live für euch vom World Club Dome in Frankfurt.
2: Und wo findet der statt? In einem Fußballstadion. Ja. Das heißt, weil wir ja hier ganz viele Schritte sammeln, dachte ich mir, ach, lassen wir dich doch einmal hier um unser gläsernes Studio laufen. Wie wär's denn damit?
1: Bei wie viel Grad?
2: Ich weiß nicht, so heiß ist es nicht.
1: Also ich renne zum Studio, oder was?
2: Du rennst jetzt ums Studio.
1: Wir machen alles, um unsere Schritte-App ein bisschen nach oben zu schießen.
2: Ich bin sehr gespannt. So, Kopfhörer aus, Mikro gibst du mir. Auf geht's, ab geht's. Guck mal, die Tür wird dir sogar aufgemacht. Was? Okay, 3, 2, 1. Okay. Oha, er ist schnell unterwegs. Moment. Oh, er ist schon um die Ecke. Und noch eine Ecke. Okay, es braucht nicht mehr lang. Ey, krasser Typ. Die Leute gucken schon ganz verwundert, denken sich, was macht der? Oh, und er ist da. Okay, wie geht's dir?
1: Ist gar nicht so ein großes Studio.
2: Hast du auch gar nicht so lange gebraucht.
1: Wie lange war's?
2: Nur so 2 Stunden.

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1: Mit Eva-Maria Schauer. Hey. Der Verband der Familienunternehmer fordert, dass der Bundestag die Sommerpause ausfallen lässt. Dadurch sollen die großen Reformen der Regierung schneller kommen. Grund ist, die Unternehmen planen im Herbst ihre Ausgaben. Wären die Reformen dann noch nicht beschlossen, gäbe es wohl weniger Investitionen in Deutschland, sagt der Verband. SWR-Reporter Jan-Frederik Willems hat Reaktionen darauf gesammelt, zum Beispiel beim Parlamentsmanager der CDU-CSU, Bilger.
2: Er sagt, der Bundestag arbeitet ja auch im Sommer. Eben in Arbeitsgruppensitzungen, Koalitionsrunden oder Berichterstattergesprächen. Bilger will, dass die Gesundheitsreform auf jeden Fall noch vor der Sommerpause beschlossen wird. Alles andere hängt aber erstmal von der Regierung ab. Auf der anderen politischen Seite ist die wirtschaftspolitische Sprecherin der Linken, Janine Wissler. Die sagt, die Linke kommt gerne zu Sondersitzungen im Sommer in den Bundestag, wenn es zum Beispiel um die Wiedereinführung der Vermögenssteuer oder die Erhöhung des BAföG gehen würde.
1: Am bundesweiten Tag der Organspende heute werden die Menschen dazu aufgerufen, sich als Spender zu registrieren. In Deutschland haben letztes Jahr 985 Menschen ihre Organe gespendet. Mehr als 8000 Erkrankte warten immer noch auf ein Organ. Das sagt die Deutsche Stiftung Organtransplantation. Gerade gibt es im Bundestag einen Anlauf zur Neuregelung. Eine überparteiliche Gruppe von Abgeordneten will eine Widerspruchslösung einführen, dass die Organspende zum Normalfall wird, außer man widerspricht. Versöhnung und Zusammenarbeit, dazu hat Papst Leo XIV. In seiner ersten Rede während seines Spanienbesuchs aufgerufen. Im Königspalast hat der Papst auch Europas Verantwortung betont, was den Kampf gegen politische und gesellschaftliche Spaltung angeht. Aus Madrid, SWR-Reporterin Franka Welz.
3: Papst Leo sagte, die Versuchung, durch das Schüren von Polarisierung an Beliebtheit zu gewinnen, scheine heute eher zu wachsen als abzunehmen. Die Menschenwürde werde weiterhin verletzt. Im Umfeld neuer Technologien, zum Beispiel Social-Media-Plattformen oder künstlicher Intelligenz, verschärften sich Vorurteile, kritisches Denken werde geschwächt und übermächtige Interessen säten tödliche Impulse. Sich dem entgegenzusetzen, könnte das Geschenk Europas an die Welt sein.
1: Das Wetter. Bis zum Abend bekommen wir ab und zu Sonne. In Baden-Württemberg bleibt es meistens trocken. In Rheinland-Pfalz kann Schauer geben.
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5: Ja, euer Samstag hört sich ein kleines bisschen anders an. Eben das Dingviertel mit Peppi und Timo. Hi!
6: Ja, wir holen euch schon mal ein bisschen Festival-Feeling nach Baden-Württemberg, Rheinland-Pfalz, Saarland und Hessen. Und ihr seid einfach das ganze Wochenende mit dabei, Leute.
5: Wir senden live für euch aus Frankfurt in unserem Glasstudio, direkt auf dem Gelände vom World Club Dome.
7: Ja, einfach allgemein richtig geile DJs, geile Bühnen. Ja,
8: geile Leute, wenn ich euch angucke.
7: Ja? Ja, klar, auf jeden Fall.
8: Und dabei, ihr habt auch gute Outfits an. Habt ihr schon andere gute Outfits heute gesehen bei anderen Leuten?
7: Ja, das Wetter spielt leider nicht so ganz mit. Von dem her ist die Outfit-Auswahl dieses Jahr nicht ganz so gut. Aber trotzdem, klar, kranke Outfits.
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2: Hallo vom größten Club der Welt. Guck mal, vielleicht winken alle mal zurück. Hallo. Das Ding feiert mit euch in Frankfurt im Waldstadion 3 Tage lang beim World Club Dome.
3: Ja, und hier in unserem gläsernen Studio schauen uns alle drin, schauen uns alle an und wir schauen euch mit euren geilen Outfits. Ich habe schon jemanden gesehen, Pikachu hatte jemand an.
2: Krass, ich habe auch jemanden in der Polizeiuniform gesehen.
3: Nein, wirklich? Ja. Sicher, dass kein richtiger Polizist war? Wow.
2: Und unser Das Ding-Reporter Colin, der ist auch unterwegs und ist auf ein Pappschild gestoßen. Hier, da steht drauf, Hope your crush sees you today.
4: So süß. Grüß dich, wie heißt du?
5: Ich heiße Sam.
4: Für alle die, die es jetzt nicht sehen, du hast ein rechteckiges Pappschild dabei.
5: Ich möchte den Menschen einfach ein gutes Gefühl geben. Ich bin selber frisch getrennt so und wir sind aus Guten auseinandergegangen. Ich möchte, dass die Leute trotzdem daran glauben, was Liebe ist. Deswegen halte ich das Schild hoch.
4: Ach, wie cool, ey. Wirklich richtig, richtig geil.
5: Ich möchte, dass die Menschen weiter dran glauben.
4: Frisch getrennt, das heißt, du willst hier einfach mit deinen Freunden eine gute Zeit machen?
5: Ja, wir sind im Guten auseinander, so, das heißt so viel, Liebe ist nicht immer perfekt. So, von daher, glaubt an das, was ihr möchtet. Wenn jemand einen Crush auf euch hat, dann gibt auch alles dafür.
4: Ah, wie schön.
5: So muss man das auch so fühlen und so kleiden und sich so wohlfühlen, dass man immer die Situation hätte, als würde man seinen Crush treffen.
4: Weißt du was? Ey, da muss ich dich mal drücken. Das ist richtig schön, diese Message. Ah, wie schön.

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2: Tag 2 im Das Ding-Viertel mit dem fettesten Festival überhaupt, der World Club Dome. 170 Acts. Krasse Beats, die euch, also man muss schon sagen, die zerschießen einem auch das Hirn hier, ne?
3: Manchmal ja, vor allem, wenn ihr ein paar Stündchen sitzt wie wir. Und genau darum gönnen wir uns jetzt zur Abwechslung einer meiner Faves auf der Das Ding-Playlist. Let Me Be von The Second Voice. Und wer sich jetzt denkt, ey, ich hab richtig Bock auf Party, Sommer-Vibe auf Maximum, ganz ohne Tinnitus-Action, ja? Und mit einem entspannten Mocktail in der Hand, da ist er, Leute. Das ist der Song.
2: Geil, jetzt hab ich Durst. Afrobeats und diese Vocals wirklich, die laden uns so ein bisschen ein, ja, so, wie nennen wir es, Tag zu träumen, vielleicht so ein kleines bisschen auf eine Insel nach Ibiza. Oh. Oder wir machen es uns ganz easy jetzt, vielleicht auf der Terrasse, auf Balkonien, zusammen mit Das Ding, Let Me Be und The Second Voice. Oh.

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1: Oh, das wird immer voller hier im größten Club der Welt, dem World Club Dome. Was ist das denn?
2: Ja, meh.
1: Guck mal, wie sieht das denn aus? Menschen auf Stelzen?
2: Ja, irgendwas Grünes, Neongrünes. Das ist ja, ich würde mich direkt aufs Maul legen, sage ich euch, wie es ist. Naja, auf jeden Fall mega Wetter heute. Und eine Neuerung am Start, eine Zipline über die Forest Stage.
1: Ja, Peppi musste das natürlich testen für
2: natürlich
1: euch.
2: Ja, natürlich muss ich
1: haben
2: das
1: wir gesagt.
2: Ich sage euch ehrlich, ich bin fast gestorben.
1: War das so hoch?
2: Ey, ich dachte am Anfang, es wird easy. Und dann stand ich da oben, ich war so, hell.
1: Hör mal gleich rein nach Elok und Dive Into Me.

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1: 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Mit Peppi und mit Timo. Hello zusammen.
2: Hallo.
1: Und Peppi, also für mich bist du auf jeden Fall mittlerweile noch dieses Meme hier.
3: I feel like you're just here for the zipline.
1: Im Das Ding Viertel, den World Club Dome und ganz neu dieses Jahr die Zipline über der Forest Stage.
2: Ja, und ihr dachtet euch, da schicken wir die Peppi einfach mal direkt hin, gell? Ja, klar.
1: Entschuldigung, wir haben es gesehen, wir haben gesagt, das muss jemand testen, also machst du das natürlich.
2: Natürlich.
1: Und das Schöne ist, du bist auch fast gestorben vor Angst.
2: Wie toll.
4: Hallo, ich habe es endlich geschafft.
5: Die Treppe ist das Schlimmste.
2: Die Treppe ist das Schlimmste?
4: Ist es wirklich?
5: Danach nur noch Spaß.
4: So. Dann. Alter, das ist ja richtig hoch hier.
5: Ja, 30 Meter.
4: 30 Meter? Ist das ja auch alles safe? Jetzt habe ich ein bisschen Schiss.
5: Das ist auf jeden Fall safe. Ich guck nochmal nach. Alles super.
4: Oh Gott, soll ich mich jetzt einfach fallen lassen?
5: Genau, einfach rein.
4: Oh Gott, ich habe Angst. Oh mein Gott. Oh mein Gott, wie lustig. Scheiße. Oh Gott, da ist die deutsche Mappe. Oh mein Gott. Leute, wie geil ist das? Oh, scheiße. Oh nein, was mache ich jetzt? Leute. Ich hab verkackt. Ich flieg wieder zurück. Ich steck einfach in der Mitte fest. Ich versuche gerade zu so einem Seil zu reichen. Ah, jetzt. Okay.
1: Was war das?
2: Guck mal, ich war komplett überfordert.
1: Aber du solltest doch einfach über die Bühne.
2: Ja, aber ich bin anscheinend nicht schwer genug, keine Ahnung. Ich bin einfach wieder zurückgeflogen über die Seilbahn, Seil,
1: ja,
2: das Ding. Und dann muss ich mit dem Seil mich ranziehen. Und ich hatte das Mikrofon in 30 Meter Höhe. Dann muss ich meinen Trizeps und Bizeps anstrengen. Und dann, ja, und dann habe ich es gerade so auf die Plattform geschafft, zur nächsten Zipline.
1: Guck mal, immerhin weißt du, wie die Muskeln heißen.
2: Ja.
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1: Mit Eva-Maria Schauer. Hey, hey. CDU, CSU und SPD diskutieren, ob Strafen für das Beleidigen von Politikern abgeschafft werden sollen. SPD-Politikerin Wegge hat im Spiegel die Forderungen der CDU-CSU kritisiert. SWR-Reporter Stefan Ewerts.
2: Die Forderung, den Paragraphen 188 abzuschaffen, komme zur falschen Zeit, findet Wegge. Denn die Angriffe auf Politiker nehmen zu und nicht ab. Auch Unionsfraktionsvize Krings sieht die Tendenz zur Verrohung in der Gesellschaft. Aber er möchte den höheren Strafrahmen des Paragraphen generell auf alle Beleidigungsdelikte ausweiten. Es brauche kein Sonderstrafrecht bei Politikerbeleidigungen, so Krings.
1: Tatsächlich steigt in Deutschland die politisch motivierte Kriminalität. Letztes Jahr gab es rund 85.000 Straftaten, 10.000 mehr als 2024. Die Welt am Sonntag bezieht sich auf Daten aus 15 Bundesländern außer Rheinland-Pfalz. SWR-Reporter Thorsten Lange.
3: Dazu gehören Gewaltkriminalität wie tätliche Angriffe oder Brandanschläge, aber auch Propagandadelikte und Beleidigungen. Politiker zeigen sich alarmiert. Nordrhein-Westfalens Innenminister Reul sagte, politisch motivierte Kriminalität sei längst keine Fußnote mehr, sondern ein Härtetest für die Demokratie. Die größte Gefahr stellt weiterhin der Rechtsextremismus dar. Bei linksextremen Straftaten gab es laut Zeitung den stärksten Zuwachs.
1: Der Verband der Familienunternehmer fordert von der Bundesregierung, Reformen schnell umzusetzen. Verbandschefin Ostermann empfiehlt der schwarz-roten Koalition, ihre Sommerpause ausfallen zu lassen, um im Bundestag über die Vorhaben zu beraten. Im Redaktionsnetzwerk Deutschland hat sie davor gewarnt, dass jede Maßnahme zerpflückt wird. Denn das könnte dazu führen, dass Unternehmen kaum entlastet werden. Im italienischen Palermo feiern Dua Lipa und Callum Turner ihre große Hochzeitsparty mit mehr als 200 Gästen. Die standesamtliche Hochzeit war schon letzten Sonntag in London. Die Hochzeitsfeiern sollen bis diesen Sonntag gehen. Mehrere Plätze in Palermo wurden dafür abgeriegelt. Zu den Gästen gehören zum Beispiel Charlie XCX und Olivia Dean. Die Wirtschaftszeitung Il Sole 24 Ore schätzt die Partykosten auf bis zu 4 Millionen Euro. Und das Wetter, heute Abend gibt's ab und zu Sonne.
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4: Hello people, wir wünschen euch einen lauten Samstag mit Das Ding.
5: Peppi und Timo sind hier für euch an Tag 2 heute im größten Club der Welt. Wir schauen mal, wie lange unsere Stimmen noch halten. Ich merke auf jeden Fall, dass meine langsam verschwindet.
4: Ist das so?
5: Es ist das erste Mega-Festival im Das Ding-Viertel. Dieses Wochenende in Frankfurt und wir sind natürlich für euch dabei.
4: Und eins der Highlights und vor allem auch mein Highlight haben wir jetzt schon für euch heute Abend auf der Mainstage und jetzt bei Das Ding.

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1: Tag 2 auf dem World Club Dome und mit das Ding seid ihr auch unterwegs oder zu Hause mit dabei.
2: Wir nehmen euch mit, natürlich auch bei uns hier in unserem Gläsern das Ding Studio. Gerade sind Jenny und Carolina aus Völklingen zu uns gekommen. Ihr habt die Tickets bei uns gewonnen bei das Ding, ne?
1: Ja, und worauf freut ihr euch denn am meisten hier?
3: Eigentlich einfach alles.
4: Einfach nur geile Stimmung haben.
3: Einfach übers Gelände laufen.
2: Geil. Wie ist der erste Eindruck, wenn ihr hier auf dieses Festivalgelände kommt? Wie fühlt sich das an?
3: Einfach nur geil.
4: Ja, ich hab einfach Bock.
2: Outfit ist auch geil, ne? Also mit dem Glitzer im Haar, das sieht so, so gut aus. Und auch an den Augen, perfektes Outfit.
1: Perfekt. Ich bin auch ein bisschen neidisch auf deine Brille. Herzform, gell? Ach,
3: Malle.
1: Toll. Malle. Ja, wir haben heute auch ein bisschen Malle-Feeling. Guck mal, da hinten ist auch so ein DJ, der spielt noch Malle-Musik.
3: Ja, haben wir schon gehört, da musst du auch schon abtanzen.
2: Wir wissen ja jetzt, wie eure Stimmen heute klingen. Und dann hören wir uns die morgen vielleicht nochmal an, ja?
3: Ja, dann kommen wir nochmal vorbei. Ja. Wenn wir können.
1: Wir freuen uns auf euch. Auf jeden Fall.
2: Viel Spaß auf dem World Club Dome.
3: Dankeschön nochmal.
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2: Und damit hallo vom größten Club der Welt, liebe Leute.
3: Wir sind live für euch in Frankfurt, schicken ganz, ganz viel Liebe raus. Nach Baden-Württemberg, nach Rheinland-Pfalz, ins Saarland und zu euch nach Hessen. Mit einem Künstler, der morgen auch da ist, Niklas Die.
2: Yes.
3: Ist hier morgen auch noch am Start im größten Club der Welt. Und der hat ja auch einen Song sich geschnappt mit dem schwersten Songtext, den es überhaupt gibt.
2: Ja, ja,
3: ne?
2: den kann echt nicht jeder, aber wir trällern ihn schon mal ein bisschen vor.
3: Sollen wir nochmal durchgehen? Also,
2: ja,
3: das ist ja La.
2: La.
3: La.
2: La, La.
3: Genau, beziehungsweise La, La, La, La, La.
2: La, La.
3: La la la la la la la la la la.
4: Hey, komm, das war gut.

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1: Tag Nummer 2 aus dem größten Club der Welt, aus Frankfurt fürs Saarland, nach Rheinland-Pfalz, nach Baden-Württemberg und auch in Hessen. Schön, dass ihr mit dabei seid.
2: Hey Leute, ich sag euch, das ist ein absoluter Fiebertraum. Wir hier aus unserem gläsernen Studio können euch alle sehen. Ihr seht alle geil aus und was ihr schon, naja, was soll ich sagen, gestalten? Keine Ahnung, Leute auf das, riesengroßen
1: Stelzen. Das war wirklich cool.
2: Hinter uns Feuershow. Es ist zwar ultimativ heiß hier in unserem Studio, aber wir feiern es komplett ab. Und ihr natürlich auch vor den Stages, weil die reißen wirklich alles ab, die DJs.
1: Wir freuen uns dieses Jahr noch auf Haftbefehl. Bibi Rexha, Steve Aoki ist noch mit dabei. Niklas D. legt noch auf. Eric Pritz heute auch noch mit dabei. Und wir hatten schon Chapo 102.
2: Es ist einfach unnormal geil.
1: Das ist unfassbar gut. Wo kommt ihr jetzt hier bei das Ding?

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2: Also ich würde sagen, Puls war bei 350 ungefähr, ne?
3: Ey, aber so weit von. Vor allem, wenn ich hier den Bass höre, der hier neben unserem Glasstudio abgeht. Aber Raphael und Sascha alias Sahara haben heute einfach in der Indoor-Mainstage von Tag 2 am World Club Dome eröffnet.
2: Den Slot haben sie gewonnen bei uns beim Dustin DJ Contest. Glückwunsch nochmal dazu. Wie war es denn jetzt für euch, also den größten Club der Welt so richtig einzuheizen?
4: Vielen lieben Dank. Unfassbar. Das Ding zu öffnen auf dieser unfassbaren Stage ist wirklich gestört gut.
2: Also wenn man da steht, wie fühlt sich das denn an? Kribbelt das am ganzen Körper?
4: Unbeschreibbar, wirklich. Also das ist ja ein Kindheitstraum, der für uns beide in Erfüllung geht. Auf so einer Bühne, 360 Grad, dann drehen die einen auch noch. Das ist egal, ob da 10 Leute, 100 Leute, 1000 Leute stehen. Wir haben das Ding abgerissen, Traum wurde wahr und genau deswegen machen wir das Ganze.
3: Also alle, die euch heute nicht mitbekommen haben, haben hier noch ordentlich Chancen diesen Sommer, euch zu erleben. Richtig geil. Gibt es irgendwas, wo ihr sagt,
4: 100%.
3: Ey, das wird die heftigste Party aller Zeiten?
4: Ja, das gibt's immer. Also egal an welchem Gig, an dem wir spielen, es lohnt sich immer vorbeizukommen. Deswegen checkt unsere Socials.
5: Und ich würde sagen, Party des Jahres, World Club Dome 2027, Sahara Mainstage.
3: Jawohl.
5: Let's fucking go, oder?
3: Ja, sehr gut.

0: Leute. Tag 2 im World Club Dom, im größten Club der Welt. Vor uns tanzen Leute und hinter uns lassen sich die Leute Tattoo stechen. Überlege ich auch, ne? Ich bin schon ein bisschen
1: Tattoo?
0: Tempted, ja.
1: Ja, ich habe auch einige Tattoos.
0: Ja, hast du? Hast
2: ja,
0: aber...
2: ich habe einige.
0: Ach, hier, guck mal, toll. Ja, klasse sieht es aus. Da kann ich mir ein bisschen Inspo bei dir abholen,
1: ja,
0: vielleicht.
1: Brauchst du noch Ideen?
0: Hast du welche?
1: Ich habe überlegt, auch mal so einen Ladebalken einfach nur mit 1% zum Beispiel.
0: Nee, dafür bin ich zu overhyped, also
1: ja,
0: Timo.
1: Ja, aber das finde ich ja, da macht halt 101%. Das Wort Arm auf den Arm.
0: Ja, hat sich mal Blackout bekommen. Ja.
1: Oder natürlich eins der schönsten Dinge, einfach ein Bild von mir.
0: Wow, also da gehe ich gleich mal rüber mit einem Bild von dir.

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1: Mit Eva-Maria Schauer. Hey. Die Ukraine hat St. Petersburg wieder mit Drohnen angegriffen. Heute am letzten Tag des Internationalen Wirtschaftsforums in der Millionenstadt Russlands. Ein russischer Gouverneur hat die Einwohner bei Telegram dazu aufgefordert, besser zu Hause zu bleiben. SWR-Reporter Björn Blaschke.
2: Der Airport von St. Petersburg musste zeitweilig den Verkehr einstellen, ebenfalls wegen Drohnengefahr. Auch andere Regionen waren offenbar Ziel von Angriffen. Laut russischem Verteidigungsministerium wurden in der vergangenen Nacht insgesamt 376 ukrainische Drohnen abgeschossen. Schon vor Beginn des Wirtschaftsforums in St. Petersburg hatte die Ukraine die zweitgrößte Stadt Russlands ins Visier genommen.
1: Bundesgesundheitsministerin Wagen hat das geplante Aus der Einkommensgrenze für pflegende Angehörige verteidigt. Ihre Reform sieht vor, dass erwachsene Kinder auch dann für die Pflegekosten ihrer Eltern aufkommen sollen, wenn sie weniger als 100.000 Euro im Jahr verdienen. SWR-Reporter Dirk Wilsmeier.
3: Der Rheinischen Post sagte sie, es müssten wegen der angespannten Kassenlage auf allen staatlichen Ebenen auch Regelungen auf den Prüfstand, die zu einer Zeit gewährt wurden, als die Finanzsituation deutlich besser war. Das für die Pflege fehlende Geld, wenn Angehörige nicht einspringen müssen, wird vom Sozialamt, also der Allgemeinheit, getragen.
1: Bundeskanzler Merz hat Zweifel an der schwarz-roten Regierung zurückgewiesen. Beim Landesparteitag der CDU Mecklenburg-Vorpommern hat er betont, dass die Regierung Kraft für die wichtigen Reformen und für einen neuen Aufbruch hat. Er ist sich sicher, dass Deutschland in kurzer Zeit wieder ganz anders aussehen könnte. Merz hat auf die Pläne für mehr Digitalisierung und weniger Bürokratie hingewiesen. 5 Tage vor dem Fußball-WM-Start haben schottische Fans Probleme bei der USA-Einreise. Betroffen sind wohl Dutzende Menschen. Ihr Status im Reisegenehmigungssystem soll spontan von genehmigt auf Reise nicht autorisiert geändert worden sein. Das berichtet die BBC. Grund sind verschärfte Einreisekontrollen der US-Regierung. Die schottische Nationalmannschaft spielt in einer Woche gegen Haiti. Das Wetter im Viertel. Abends gibt's ab und zu Sonne. In Bavue bleibt's meist trocken. In Rheinland-Pfalz gibt's Schauer. Die Nacht wird recht wolkig.
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5: Und das ist nicht nur der größte Club der Welt, also es ist auch schon der geilste Club, ne?
6: Ja, sicherlich. Leute, wir feiern mit euch die Festivalsaison im neuen Das Ding Viertel. Seit dieser Woche sind wir für euch in Baden-Württemberg, Rheinland-Pfalz, Saarland und Hessen ist natürlich auch am Start.
5: Wir haben uns gedacht, wie kann man das eigentlich anfangen, ne? Ja? Das Ding.
6: Wie machen wir das?
5: Ja, wir machen es einfach fett. Wir fahren richtig dick auf mit dem World Club Dome in Frankfurt. Patty und Timo sind hier für euch am Start.
6: Hallöchen. Und mit dabei heute noch hier James Hype, Alok, morgen noch Domitiana oder auch Haftbefehl. Und ihr seid hoffentlich auch dabei.
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2: Leute, es ist so ein krasses Event. Ihr hört das Ding live aus dem größten Club der Welt, dem World Club Dome in Frankfurt.
3: Also Club Vibes direkt aus dem größten Club der Welt. Der World Club Dome ist ja mittendrin im Das Ding Viertel. Mhm. Ne? Aber wir feiern mit euch und ihr seid live mit dabei. Pro-Tipp übrigens, man kann ja auch kostenlos mit dabei sein auf so einem Festival. Das ist eigentlich das Geile. Also zum Beispiel, was gibt's denn alles? Rettungssanitäter gibt's zum Beispiel.
2: Oh ja, meine Freundin, die verkauft hier Zigaretten.
3: Wirklich?
2: Ist wirklich
3: nein.
2: So. Die hat sich extra angemeldet.
3: Bei ja, so. Ach, guck mal. Kannst du auch mit dabei sein.
2: Ja, ja.
3: Das Ding-Reporter Colin, der checkt dir mal ab, wie es eigentlich den Leuten so an den ganzen Essständen zum Beispiel geht und der ganzen Crew behind the scenes.
4: Wir sind bei der Indoor Mainstage und du bist hier an der Bar. Wie geil ist das, hier zu arbeiten, weil du kriegst Geld und kannst aber hier diese ganze Atmosphäre mitnehmen. Kannst gar nicht beschreiben, weil es ist schon echt super cool, dass man es hier mal überhaupt machen kann.
5: Ja.
4: Le Schuck, den siehst du dann hier.
5: Ja.
4: Ich sehe den da halt direkt auch gerade vor mir aus. Ja, ist sehr, sehr cool.
6: Du arbeitest hier an einem Getränkestand. Wo genau?
2: Bei der Forestbühne, also im Wald quasi drin, vorm Stadion.
6: Man arbeitet hier, verdient Geld und kann kostenlos das hier alles genießen, oder?
2: Das stimmt. Also vor allem jetzt, meine Station ist ja wirklich direkt an der Bühne, also quasi direkt im Geschehen drin, das ist schon sehr cool, ja.
6: Vorm Stadion auf der Wiese sind hier ganz viele Fressstände und ihr habt Frozen Cocktails.
7: Wir haben Frozen Slush,
6: jawohl.
7: Was ist deine Lieblingssorte bei euch?
8: Ist Rum Cola, aber wir haben natürlich auch noch den Lillet für die Damen da, der ist auch richtig geil.
6: Wie geil ist es, hier arbeiten zu können?
8: Ist richtig geil. Also ich kann dem Job nur jedem empfehlen.
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1: Tag Nummer 2 heute aus dem größten Club der Welt. Liebe Grüße aus Frankfurt. Und wir haben für euch jetzt den Mann, der wirklich enge Leggings und Aerobic-Muster wieder so ein bisschen sexy gemacht hat. Und der ist für euch heute auch auf dem World Club Dome.
2: Pritz ist hier, der Track, den gefühlt jeder mitsingen kann. Auch beim Squats machen ist ja immer mein Dance-Move, wenn ich den Song höre, oder?
1: Guck mal, wir draußen direkt schon mitgetanzt.
2: Ja, guck mal.
1: Ja, direkt, ne? Vielleicht ja auch bei den 1000 Party-People. Also er legt jetzt gerade auf, Eric Pritz. Er ist mit dabei. Wir können ja mal gucken, wo er gerade ist. Auf der Outdoor. Oh, guck mal, hinter uns direkt.
2: Ach, guck mal.
1: So,
2: guck mal hier mit rotem Licht.
1: Wir müssen uns umdrehen, das zu sehen, aber gar nicht fest.
2: Also seit über 20 Jahren macht der Herr Musik. Also fast schon ein richtiger Oldie, aber ey, der liefert immer noch genauso ab wie damals. Sehen wir auch hier hinter uns so viele Leute für ihn am Start. Das ist heftig.
1: Und haben wir jetzt für euch hier bei das Ding bei uns in der Playlist.

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1: Leute, drei Tage Party hier im Frankfurter Waldstadion. Timo und Peppi hier aus dem größten Club der Welt.
2: Hallo.
1: Und eine Frage, die ich mir wirklich jedes Mal stelle, wenn ich auf die Wetter-App gucke. Why do you lie to me? Timo, why do you lie to me?
2: Irgendwie.
1: Ja, regnet's, knallt die Sonne, ist immer so ein Hin und Her. Auch im neuen Song vom Topic.
2: Der war gestern auch schon hier auf der Aftershow-Party, der hat ordentlich eingeheizt, hat aufgelegt. Und wir bekommen ihn jetzt nochmal. Wir senden ja das ganze Wochenende für euch. Machen so die erste Festivalstimmung für das neue Das Ding Viertel und haben wir jetzt für euch in der Festival-Playlist. Hier war Das Ding. Why you lie to me?

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1: Leute, wir tanzen hier in unserem gläsernen Studio zusammen mit euch im größten Club der Welt, dem World Club Dome in Frankfurt.
2: Wir haben ganz tollen Gast in unserem Glasstudio neben der Mainstage, beziehungsweise wir sind ja zwischen der Indoor Mainstage und zwischen der Outdoor Mainstage. Jenny Dakota ist da, kennt ihr als Influencerin, kennt ihr vielleicht auch als DJ, und die hat gestern die Mainstage eröffnet.
1: Oder einfach, ihr kennt sie aus den letzten Jahren auf dem World Club Dome, denn Jenny Dakota ist Frankfurterin und wohnt hier gefühlt im größten Club der Welt.
2: Schön, dass du wieder da bist. Wie war das denn für dich eigentlich, die Mainstage zu eröffnen?
3: Das war erstmal ein absoluter Lebenstraum für mich, weil ich war hier vor 10 Jahren, habe Flyer verteilt, um aufs Festival zu kommen, und dann stand ich da und dachte mir so, boah, krass.
1: Frankfurt, ne? Du hast ja auch schon in anderen Städten aufgelegt,
3: genau.
1: Wahrscheinlich.
3: Ja.
1: Merkst du da einen Unterschied zwischen der Frankfurter Crowd und anderen?
3: Hier ist natürlich mein Heimspiel. Also
1: klar,
3: egal, wenn ich hier rumlaufe, es sind ja nicht nur Fans, die mich hier treffen, sondern Schulkameraden. Also von überall her. Hier läuft man einfach rum und man kennt hier jeden. Also es ist wirklich ein richtig großes Zuhause und richtig süß.
2: Und
3: also
2: der Vorteil ist natürlich auch, wenn du das Opening gemacht hast,
3: ja,
2: du hast jetzt einfach halt Zeit, ne? Das ganze Ding hier richtig für dich zu genießen noch.
3: Auf jeden Fall.
1: Gibt es denn irgendjemanden, auf den du dich richtig freust?
3: Auf jeden Fall Claudi, das ist ein mega Girl, ich liebe die. Miss Monique habe ich in Ibiza kennengelernt, da werde ich jetzt gleich nochmal vorbeischauen. Und sonst Stevie Aoki ist einfach auch mega. Ich habe sogar damals, als ich 2016 das Social Media Face vom World Club Dome war, mit Stevie Aoki einmal eine Torte schmeißen dürfen. Das war auch schon crazy.
1: Das ist auch ein Traum,
3: ey. Das war wirklich crazy. Also ihr merkt schon, ich bin schon immer irgendwie ein Teil davon, und dass ich da wirklich jetzt selbst stehe, ist irgendwo der rote Faden, aber trotzdem so weit für mich. Also crazy, dass ich es geschafft habe.
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1: Leute, schön, dass ihr mit uns feiert hier auf dem World Club Dome. Und wir haben Besuch bei uns im Gläsern, das Ding-Studio, mitten auf diesem riesen Gelände. Also man kommt ja an uns auch nicht vorbei eigentlich, ne? Weil wir haben den geilsten Platz hier auf dem World Club Dome zwischen der Indoor-Mainstage und der Outdoor-Mainstage. Und ihr winkt uns zu, kommt einfach mal rein auf einen kurzen Schnack.
2: So ist es, so wie Thomas aus Mutterstadt zum Beispiel. Du hast ja Tickets für den World Club Dome bei das Ding gewonnen. Wie gefällt es dir denn bisher?
3: Mega schön. Also super coole Leute, alle entspannt, alle gut drauf. Und ein riesiges Festivalgelände. Ich habe jetzt am zweiten Tag erst die Dimensionen entdeckt und noch die
2: ist
3: neue
2: so?
3: Bühne entdeckt. Ja,
1: ja, 14 Bühnen gibt es ja insgesamt. Schön, dass du da bist auf dem World Club Dome.
3: Vielen Dank an das Ding.
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1: Ihr Lieben, willkommen zur letzten Stunde von Tag 2 aus dem größten Club der Welt. Wir sind Happy und Timo.
2: Hallo.
1: Also hier scheppert es ordentlich, das ist echt geil.
2: Also ich wünschte, ihr könntet, ich weiß nicht, hört man es nicht? Also bei uns auf den Kopfhörern ist es auf jeden Fall richtig Bass. Von dem kriegen wir auch gleich noch ein bisschen mehr, aber erstmal genießen
1: guck mal, wir können mal Danke sagen, guck mal, die Polizei ist auch da. Vielleicht winken Sie. Nein, Sie winken nicht. Schade. Also danke an alle Einsatzkräfte natürlich auch auf dem World Club Dome hier.
2: Shoutout an euch, ihr rettet uns.
1: Wir senden euch ganz, ganz liebe und vor allem laute Grüße nach Baden-Württemberg, nach Rheinland-Pfalz ins Saarland und aus Hessen nach Hessen vom größten Club der Welt.
2: Hoffentlich feiert ihr auch von zu Hause irgendwie mit. Und wenn nicht, dann tun wir es hier.
1: Für euch.
2: Frankfurter Waldstadion.
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1: Saarland, hi.
2: Rheinland-Pfalz, Hallöchen.
1: Baden-Württemberg.
2: Und natürlich aus Hessen für Hessen ein richtig schönes Gute von uns.
1: Das Ding ist seit dieser Woche richtig groß und wir nehmen euch im neuen Das Ding-Viertel mit an diesem Wochenende in den größten Club der Welt, den World Club Dome in Frankfurt.
2: Die Frage ist aber, seid ihr auch wirklich alle da? Also seid ihr wirklich alle hier auf dem World Club Dome?
1: Wo seid ihr denn?
2: Das Ding-Reporter Colin hat von uns mal die Challenge bekommen, finde mindestens mal 3 Leute aus 3 Bundesländern, die Hessen richtig abfeiern. Bitteschön.
3: Ihr seid aus Baden-Württemberg, wir sind jetzt ja hier in Hessen. Ja. Was findet ihr geil hier an Hessen, an uns?
4: Also ich war bis dato einmal in Frankfurt, habe mir die Skyline angeguckt. Dieses New York-Feeling, was man hier hat, das gibt schon ein geiles Großstadt-Feeling.
3: Wo kommt ihr denn her?
5: Aus Nordhausen, Thüringen.
3: Das erste Mal auf dem World Club Dome, oder?
5: Ja, tatsächlich. Das allererste Festival.
3: Und das ganze Wochenende?
5: Ja.
3: Wie hart war es gestern? Also ihr seht eigentlich ganz fresh aus.
5: Gestern war richtig geil. Wir waren um 3 zu Hause, dann haben wir 6 Stunden geschlafen und dann sind wir wieder los.
3: Hi, wo kommst du her?
6: Direkt aus Mainz, Stadtmitte.
3: Jawohl, also Rheinland-Pfälzer.
6: Jawohl.
3: Sehr schön. Was feierst du denn an Hessen?
6: Frankfurt, aber ich mag auch die Dörfer, hier so Edstein oder sowas, da bin ich auch viel unterwegs. Wegen viele Freunde, das Dörfliche, das ist auch sehr nice.
1: Jetzt haben wir schon fast Multikulti, ey. Ja. Challenge auf jeden Fall bestanden, würde
2: also
1: ich sagen.
2: Ganz viel Liebe aus dem Das Ding Viertel fürs Das Ding Viertel.
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1: Leute, was passiert eigentlich, wenn Hyperrave und Techno-Beats auf Hip-Hop treffen?
2: Dann ist auf jeden Fall Domitiana mit dabei und Bad Moms Jay. Die liefern richtig ab. Domitiana morgen auch mit am Start. Hier eine der Headlinerinnen ja auf dem World Club Dome in Frankfurt auf der Outdoor Mainstage. Also wenn ihr sagt, boah, Domitiana will ich mal live sehen,
1: ey, dann habt ihr aber ordentlich die Chance, die morgen mitzuerleben und mitzufeiern mit ordentlich, weiß ich nicht, Pyro vielleicht. Wir wissen noch nicht, wie die Show aufgebaut ist. Konfetti könnte noch regnen. Na? Keine
2: Konfetti
1: Ahnung.
2: Ist auf jeden Fall mit dabei
1: Konfetti
2: hier.
1: Konfetti ist natürlich
2: ganz viel
1: mit
2: Feuer.
1: Dabei. Ah, geile Outfits, geile Stimmung, viele Leute, Moshpits vielleicht, man weiß es nicht.
2: Also Domitiana nicht nur morgen auf dem World Club Dome in Frankfurt mit dabei, sondern auch jetzt fürs komplette Das Ding Viertel mit Auf die Party.
3: Ich komme auf die

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2: Wir feiern 3 Tage mit euch im größten Club der Welt. Hier ist das Ding im Das Ding Viertel. Ganz, ganz neu. Baden-Württemberg, Rheinland-Pfalz, Saarland und natürlich auch Hessen. Es geht richtig ab. Hier insgesamt gibt es 14 Stages und natürlich die besten DJs der Welt.
3: Ja, aber wenn ihr nicht nur DJs sehen wollt, hier gibt es auch noch ganz viel anderes. Ihr könnt zum Beispiel durch den Wald zipline, habe ich heute gemacht. War eine super Erfahrung, ja. Oder euch tätowieren lassen. Das Ding-Reporter Colin hat mal das Tattoo-Studio hier abgecheckt und da Leo getroffen.
4: Kannst du so abschätzen, wie viele Leute sich schon haben tätowieren lassen bei euch? Sind das Hunderte, über 1000?
5: Das sind an die 300 Leute, die wir allein gestern tätowiert haben. Heute dauert der Tag ein bisschen länger. Dementsprechend rechnen wir hier mit rund 400, vielleicht sogar 500 Leuten, die wir schaffen.
4: Du bist ja durch irgendwann, ne?
5: Absolut, den ganzen Tag. Von 12.30 Uhr bis 1 Uhr in der Früh wird durchtätowiert.
4: Jetzt natürlich mal die Frage, was waren so skurrile und irgendwie mal lustige Tattoos, die ihr schon gemacht habt hier?
5: Ich hatte tatsächlich erst vor kurzem, vor knapp 2 Stunden, hatte ich 2 Herren hier. Die wollten sich beide eine Hello Kitty als Partner-Tattoo stechen lassen.
4: Ja.
5: Ein weiterer Herr, der hat sich eine Bierdose hier bei den Rippen tätowieren lassen. Und ich glaube, da kommen noch einige spannende Tattoos auf uns zu.
4: Für jemanden, der noch keine Tattoos hat, so weh tut das doch gar nicht, oder?
5: Nein, überhaupt nicht. Also tatsächlich ist es so, dass wenn ich zum Beispiel eine Katze kratzt, ja, dann ist dieser Kratzer tiefer, als eine Tattoo-Nadel arbeitet. Ja. Ich hoffe, ich konnte damit vielleicht ein bisschen die Angst nehmen, aber es ist bei weitem nicht so schlimm, wie man oft tut.
2: Also auch Tattoos funktionieren ja ganz, ganz gut auf dem World Club Dome, im größten Club der Welt. Und ich würde allein schon hingehen, nur wegen des Dialekts. Allein, um mich mit dem Tätowierer zu unterhalten und er redet in dem Dialekt mit mir.
1: Eine Bierdose vielleicht.
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2: Ach, das war's schon wieder.
3: Ach, guck mal, wie schnell die Zeit vergeht, hör mal.
2: Tag 2 aus dem größten Club der Welt für euch im neuen Das Ding Viertel. Aber das war's noch nicht vom World Club Dome.
3: Nur wir sagen Tschüss. Wir haben hier die Yuki da. Du machst für uns weiter.
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4: 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Heute ab 20 Uhr zusammen mit Stephen Sugar Harding zum Beispiel. 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Jeden Samstag haben wir da ein Set von ihm. 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Gibt's jeden Samstag.
2: Euch ganz, ganz viel Spaß mit den letzten jetzt Minuten vom World Club Dome und wir hören uns morgen wieder und Yuki hört ja gleich.
4: Bis gleich.

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1: Schönen Samstagabend und herzlich willkommen. Ich freue mich, dass wir hier weiter zusammen feiern bei der World Club Dome Radio Show, hier bei Das Ding. Ich freue mich, dass ihr alle mit dabei seid, denn die nächsten 4 Stunden, die gehören auch heute dem Club Sound und wir starten direkt maximal durch. Wir haben heute unter anderem dabei Lost Frequencies, wir haben Steven Sugar Harding, wir haben David Guetta wie jeden Samstagabend und wir starten rein in den Abend mit einem Set von Enes Chuck hier. Habt Spaß, Leute.

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1: Leute, während wir hier gerade zusammen chillen, ne, lebt in Frankfurt der Deutsche Bankpark. Der World Club Dome, der zieht dieses Wochenende wieder zehntausende Party-People an. Die ersten beiden Tage, gestern und heute, die waren schon absolut krass. Die Stimmung, die kocht da komplett über. Es ist insane. Aber morgen am Sonntag, da wird noch einer draufgelegt. Denn da sind unter anderem Steve Aoki und Haftbefehl am Start. Also vielleicht haben einige von euch ja sogar ein Tagesticket und checken das morgen mal aus. Für alle, die in diesem Jahr nicht dabei sein können, keine Sorge, Leute, we got you. World Club Dome Feeling gibt's auch für euch zu Hause.

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1: Ganz egal, was ihr heute Abend macht, ob Hausparty, Geburtstag oder vorglühen mit euren Besten, wir haben den passenden Soundtrack für euch. Das ist das Ding, die World Club Dome Radio Show. Und für diesen Sound hier heute sorgt in dieser Stunde Enes Chuck hier. Der ist seit 2012 worldwide unterwegs, hat seinen ganz eigenen, innovativen Style und der stand schon in Clubs in Europa, im Mittleren Osten und in Zentralamerika hinter den Decks. Ist also ein echter Global Player und heute Abend bei uns und wir eskalieren jetzt zusammen. Hier bei das Ding, die World Club Dome Radio Show.

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1: Ein Banger nach dem anderen hat Enes Shakir hier für euch in dieser Stunde. Das Ding, die World Club Dome Radio Show. Ich bin Yuki und ich freue mich, dass ihr am Start seid. Und wir haben hier gleich einen kleinen Wechsel. Wir halten das Tempo oben. Gleich ab 21 Uhr, da übernimmt hier Stephen Sugar Harding.

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1: 21 Uhr, herzlich willkommen in Stunde 2 der World Club Dome Radio Show hier bei Das Ding. Wir schalten direkt wieder in den Club-Modus und drehen die Lautstärke noch ein bisschen weiter auf. Schön, dass ihr alle mit am Start seid, denn ab jetzt übernimmt ein Mann, der ganz genau weiß, wie man die Crowd zum Kochen bringt. Eine ganze Stunde, Steven Sugar Harding.

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1: Es ist wahrscheinlich das krasseste Wochenende des Jahres. World Club Dome in Frankfurt. Und wir wissen natürlich, nicht jeder von euch kann dieses Wochenende live dabei sein im Deutsche Bank Park. Aber ey, gar kein Problem, denn genau dafür sind wir ja da, ne? Wir bringen euch das fette Festival-Feeling heute Abend direkt zu euch nach Hause. Auf dem Balkon, wo auch immer ihr gerade hört. Vielleicht auch im Wohnzimmer. Vielleicht in der Küche bei eurer WG-Party. Macht das Licht aus, die Bässe an und holt euch die Mainstage in eure Wohnung. Steven Sugar Harding ist am Start in dieser Stunde.

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1: So, spätestens jetzt ist ja mal wohl die Zeit, um in den Partymodus zu starten. Und wer von euch da noch so ein bisschen Starthilfe braucht, keine Sorge, wir haben noch einige fette Tracks von Steven Sugar Harding für euch in dieser Stunde. Und herzlich willkommen an alle, die gerade es eingeschaltet haben. Ihr hört die World Club Dome Radio Show, exklusiv bei Das Ding. Bei den meisten von euch läuft das Vorglühen wahrscheinlich gerade auf Hochtouren oder die Hausparty ist vielleicht schon an dem Punkt, dass es die ersten Deep Talks in der Küche gibt. Wo auch immer ihr gerade eskaliert, stoßt an zusammen und feiert schön heute Abend. Ich bin Yuki und hier ist Das Ding, die World Club Dome Radio Show.

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1: Was für ein Set von Stephen Sugar Harding. Aber das war erst die erste Hälfte des Abends, Leute. Um 22 Uhr, da wechseln wir hier nochmal durch. Da gibt's hier Mainstage-Feeling für euch zu Hause mit Lost Frequencies. Bis dahin noch den Sound von Stephen Sugar Harding.

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1: 22 Uhr, die Nacht ist noch jung und ich heiße alle herzlich willkommen zur World Club Dome Radio Show bei Das Ding. Wir feiern hier jeden Samstag zusammen und jetzt wird's Zeit für weltweite Mega-Hits und absolute Gänsehautmelodien. Denn der hier steht normalerweise auf den größten Mainstages der Welt, aber in der nächsten Stunde, da gehört er ganz allein euch. Hier ist ein Set von Lost Frequencies. Ich freue mich, dass ihr am Start seid. Ich bin Yuki, feiert schön.

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1: Es ist ein absolut legendäres Wochenende. Natürlich, weil wir hier zusammen feiern bei das Ding, die World Club Dome Radio Show. Aber auch, weil der World Club Dome in Frankfurt absolut abgeht an diesem Wochenende. Was da seit gestern los ist, es ist absolut insane. Also die ersten beiden Tage, die waren schon richtig krass. Heute am Samstag auch einige Banger dabei. Aber morgen, da gibt es auch noch ein paar Highlights. Denn unter anderem sind Steve Aoki und auch Haftbefehl am Start. Also richtig wilde Kombi, was da morgen alles so passiert. Vielleicht haben einige von euch auch ein Tagesticket und checken das morgen mal ab. Und wer nicht dabei sein kann, keine Sorge, World Club Dome Feeling gibt's hier für euch zu Hause bei das Ding, die World Club Dome Radio Show.

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1: Es sind die letzten Tracks von Lost Frequencies in dieser Stunde und da kommen wirklich noch einige richtig gute Sounds für euren Samstagabend. Und es bleibt beim Mainstage-Feeling, denn gleich ab 23 Uhr, da übernimmt hier David Guetta. Und ich verspreche euch, Leute, Spoiler, das wird auch heute richtig fett.

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2: 23 Uhr ist absolute Primetime an diesem Samstag. Und absolute Primetime ist auch das, was jetzt kommt. David Guetta geht jeden Samstag hier für euch mit seinem Set. Und das wird auch heute sowas von stark, Leute.
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2: In Frankfurt eskaliert es gerade komplett, während wir hier zusammen chillen und feiern. Der World Club Dome ist am Start an diesem Wochenende, war gestern und heute schon sowas von fett. Und morgen dann großes Finale, unter anderem mit Steve Aoki und Haftbefehl. Das wird sowas von nice. Also für alle von euch, die da noch Infos wollen, worldclubdome.com, da findet ihr alles, was ihr braucht. Vielleicht haben einige von euch auch ein Tagesticket und checken das nochmal ab morgen. 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Habt eine gute Nacht, Leute.

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1: Um 1 Uhr mit Susanne Kimmel. Deutschland hat das letzte Testspiel vor der Fußball-Weltmeisterschaft gegen Gastgeber USA gewonnen. In Chicago siegte die Nationalelf mit 2:1 und Bundestrainer Julian Nagelsmann war mit der Leistung seines Teams weitestgehend zufrieden.
2: Guter Test, Gegner sehr emotional gespielt, finden wir, haben wieder sehr gut angefangen. Ja, da glaube ich, können wir schon 1-2-0 in Führung gehen in den ersten 20 Minuten. Dann wurde es ein bisschen offener, trotzdem haben wir uns, finde ich, gut gewehrt, hatten viel weniger Momente als gegen Finnland, wo wir so zwischendrin standen. Es war gut. Insgesamt bin ich mit der Umsetzung sehr zufrieden. Die Jungs haben einen guten Eindruck gemacht.
1: Heute am Sonntag hat die Mannschaft laut Nagelsmann noch einen Tag frei. Dann fliegt das Team weiter ins Space Camp nach Winston-Salem. Bundesgesundheitsministerin Warken hat den geplanten Wegfall der Einkommensgrenze für pflegende Familienmitglieder verteidigt. Die angespannte Haushaltslage auf allen staatlichen Ebenen zwinge dazu, Regelungen auf den Prüfstand zu stellen. Das hat die CDU-Politikerin der Rheinischen Post gesagt. Warkens Reform sieht vor, dass erwachsene Kinder auch dann für die Pflegekosten ihrer Eltern aufkommen sollen, wenn sie weniger als 100.000 Euro im Jahr verdienen. Die NATO baut ihre Präsenz in Schweden und Finnland aus. Neu geschaffene Einheiten hätten jetzt ihren Einsatz in den beiden nordischen Ländern begonnen, teilt das Militärbündnis mit. Die sogenannte Forward Land Forces bestehen aus einer Kampfgruppe in Schweden sowie einem multinationalen Hauptquartier in Finnland. Wie viele Soldaten zusätzlich stationiert worden sind, teilt die NATO nicht mit. An einem für Ecuador wichtigen Pazifikhafen sind mehr als 35 Fischerboote in Flammen aufgegangen. Dabei wurden nach Angaben der Behörden in Manta 2 Menschen verletzt. Zwar sei das Feuer unter Kontrolle, die ankernden Fischerboote seien aber zerstört. Vor dem Zwischenfall sollen auf einem der Boote Schweißarbeiten stattgefunden haben. Das Rock am Ring-Festival auf dem Nürburgring verläuft weiter friedlich. Das haben die Veranstalter an Tag 2 des traditionsreichen Großevents in der Eifel mitgeteilt. Der rheinland-pfälzische Ministerpräsident Schnieder hat vor Ort gesagt, er teile diese Meinung.
3: Ich war noch nie bei Rock am Ring, aber freue mich jetzt hier zu sein. Es ist eine tolle Atmosphäre. Es ist einfach diese Freundlichkeit, die Stimmung. Ich war bei der Polizei und ich habe mir gerade berichten lassen, dass es relativ ruhig ist. Und das ist auch ein gutes Zeichen, dass eben das Feiern im Vordergrund steht. Und das ist toll.
1: Die Polizei berichtet von gut 90.000 Besuchern. Das Wetter in Deutschland. Heute Nacht gebietsweise Schauer. Nur im Süden ist es meist trocken. Bei Tiefstwerten zwischen 14 und 8 Grad. Tagsüber im Norden teils stark bewölkt und es gibt regional Schauer. Nach Süden hin lockert es auf. Bei Höchstwerten zwischen 17 und 26 Grad. Die weiteren Aussichten am Montag zunächst meist freundlich. Dann aus Westen immer mehr Wolken. Im Osten bleibt es länger sonnig. Und es wird insgesamt wieder etwas wärmer. Die Zeit 1.03 Uhr.
4: Hier ist die junge Nacht. Wir schauen auf die Straßen und starten mit der A1 Osnabrück-Münster. Zwischen Lengerich und Lattbergen gibt's Brückenarbeiten in beide Richtungen, deshalb bis 6 Uhr da gesperrt. Die A96 Lindau-München ist zwischen München-Leim und Sendling wegen Brückenarbeiten in beide Richtungen bis morgen um ca. 5 Uhr gesperrt. Die A565 Bonn-Meckenheim haben wir auch noch. Die ist zwischen Bonn-Beuel und Auerberg in beide Richtungen wegen Brückenschäden gesperrt. Und dann gibt es außerdem die A31 Lingen-Gronau. Da ist in beide Richtungen alles dicht zwischen Lingen und Emsbüren. Gute und sichere Fahrt euch.
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4: Kerstin Breuer hier, hello. Ich hoffe, ihr habt das Wochenende bis hierhin schon mal gut überstanden. Und jetzt sorgen wir einfach dafür, dass der Rest davon auch noch gut wird, oder? Was meint ihr? Dua Lipa kann uns wunderbar dabei helfen. Das ist Illusion. Schön, dass ihr da seid.

Sascha und Nicki Minaj, She Came to Give It to You. Ihr hört die junge Nacht am 7.6.2026, das heißt der 6.6.2026 ist vorbei und das sage ich so, weil damit auch einige Hochzeiten vorbei sind, I guess, oder? Scheint ein krasses Datum gewesen zu sein. Ja, okay, 6.6.26, ich check schon. Mein Insta-Feed ist auf jeden Fall voll mit Hochzeitscontent heute und ich kenne mindestens 3 Personen, die auch irgendwo eingeladen waren und jetzt wahrscheinlich, hoffentlich, ich hoffe es doch sehr, aktuell noch auf der Tanzfläche abzappeln. Was geht bei euch? Seid ihr auf einer Hochzeit? Nee, dann wahrscheinlich nicht. Aber falls ihr nicht auf einer Hochzeit seid, was macht ihr? Habt ihr irgendwie langes Wochenende vielleicht, Urlaub oder so? Oder seid ihr einfach schlaflos? Und wenn ja, warum? Let me know. Wir ziehen das hier zusammen durch, Leute. 0221-567-89111. Erzählt mir das doch gerne mal in der Sprache. Da freue ich mich. Hier ist Awasi, Paul Monkey, Russi und The Palm in der jungen Nacht.

0: Leute, Batman ist zurück. Und zwar das Vermächtnis des dunklen Ritters. So heißt nämlich das neue Spiel für Konsolen und PC. Und ganz vorne vor dem Titel steht Lego. Tobi Winke aus dem Junge Nacht-Team. Sind die Lego-Spiele nicht eher was, ich sag mal, für Kids?
1: Aber auch gut für Gelegenheitsspieler, weil die Spiele sind halt recht simpel und total verspielt, aber auch unheimlich groß. Es gibt immer sehr viel zu entdecken und freizuspielen. Und die haben halt diesen ganz besonderen Lego-Slapstick-Humor. Und in dem Fall erinnert das Spiel auch noch total an die legendäre Batman-Arkham-Serie. Denn zum einen fahren wir auch mit dem Batmobil einfach kreuz und quer durch Gotham City. Und da passieren dann gerne auch mal so kleine Verbrechen, wo du einfach einen Raubüberfall verhindern musst. Aber im Großen und Ganzen geht es natürlich gegen die ganzen Oberschurken, ne? Pinguin, Catwoman und so weiter und so fort.
0: Okay, aber das ist jetzt nicht so die große Story, oder? Die gibt's nicht.
1: Nee, die gibt es nicht. Es sind mehr so einzelne Missionen, aber dafür gibt es sehr viel Fanservice.
2: Ich bin Batman und tu Batman-Dinge.
1: Diese Zitate, die sind aus allem, was mit Batman zu tun hat. Angefangen bei der 60er-Jahre-Fernsehserie bis wirklich zu den letzten Arkham-Games und so. Und das Kampfsystem, das ist unheimlich spaßig, denn Batman prügelt sich und du musst gar nicht groß taktieren. Drückst die Taste und Batman greift automatisch den nächsten Gegner an. Und du weichst dann Schüssen aus und das Schöne sind dann diese Finisher am Ende in Zeitlupe, sehen richtig klasse aus und du nutzt natürlich auch die ganzen Batman-Gimmicks hier, die Boomerangs und so, ne?
0: Ja gut, das klingt wiederum mal ganz spaßig eigentlich.
1: Ja, aber es ist auch ein bisschen eintönig, muss man sagen, weil halt eben diese packende große Story drumherum fehlt. Aber dann kommt wieder irgendein geiler Fanservice-Moment und du willst weiterspielen. Und das Schöne ist, es gibt auch einen Couch-Koop. Du kannst also zu zweit zu Hause nebeneinander spielen. Batman hat nämlich immer einen Sidekick an der Seite. Also es macht viel Spaß, eine Voraussetzung, aber du solltest Batman und Lego mögen.
0: Alles klar, das sagt Junge Nacht Spielemann Tobi Winke über Lego Batman, das Vermächtnis des dunklen Ritters, gibt's für alle Konsolen und den PC.

0: Hier ist die junge Nacht. Wir schauen auf die Straßen und los geht es mit der A14 Richtung Wismar. Zwischen Kreuz Schwerin und Schwerin Nord ist da wegen Bergungsarbeiten aktuell gesperrt. Die A1 Osnabrück-Münster ist zwischen Lengerich und Lattbergen wegen Brückenarbeiten in beide Richtungen bis ca. 6 Uhr gesperrt. Die A96 Lindau-München ist zwischen München-Leim und Sendling wegen Brückenarbeiten in beide Richtungen bis morgen ca. 5 gesperrt. Und die A565 Bonn-Meckenheim ist zwischen Bonn-Beul und Auerberg in beide Richtungen wegen Brückenschäden gesperrt. Komm gut und sicher an.
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0: Moin Sie Leute, Kerstin Breuer hier. Voll schön, dass ihr am Start seid und teilweise auch ja irgendwie noch unterwegs, ne? Hier, Sonkel hat zum Beispiel geschrieben aus Bad Oeynhausen, war mit dem Mann bei der Family unterwegs und freut sich jetzt aber auf die eigenen 4 Wände. Das kann ich verstehen, irgendwann reicht das auch mit der Familie, ne? Also es geht ins Siegerland, wenn ich es richtig sehe. Was geht bei euch? 0221 567 89 111, wo auch immer ihr seid. Wenn auf der Straße, eine gute Fahrt, und wenn irgendwo anders, eine gute Zeit. 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

0: Song. Ihr hört die junge Nacht. Ihr seid auf dem Dorf auf eine Scheunenfete eingeladen und sollt ein Getränk eurer Wahl mitbringen. Was würdet ihr tun? Genau das haben wir auch Tiffany Harris auf dem Insta-Account von Enjoy gefragt. Wir senden in der jungen Nacht ja für ganz Deutschland. Also mehrere Sender schalten sich zusammen und einer davon ist eben Enjoy. Und jetzt, wo an voll vielen Orten irgendwie so Schützenfeste stattfinden oder Jungenspiele oder so, dachte ich mir, könntet ihr safe was Inspo gebrauchen. Deshalb, du bist auf dem Dorf, auf eine Scheunenfete eingeladen und sollst ein Getränk deiner Wahl mitbringen. Was würde Tiffany tun?
1: Ich würde so eine Bowle machen. So eine geile Bowle, so Sangria-mäßig. Und da richtig viel Alkohol, sodass alle betrunken. Ich war so betrunken gestern. Ich glaube, das war die Bowle.
2: Das ist, glaube ich, mein Wunschszenario.
0: So. Wisst ihr Bescheid? Hier ist die junge Nacht mit Tiffany Harris und Vertigo.

Also Friends, wer jetzt nicht hier abgezappelt hat bei The Bowser Magnetic, dann weiß ich es doch auch nicht. Komische Story, aber Leute, ich hatte mal eine Kellerassel namens Tinker. Hier ist die junge Nacht mit Kerstin Breuer und ey, muss ich gleich ausrasten. Das war nur der stille Protest einer 10-Jährigen, die unbedingt Haustiere wollte und keine haben durfte. Und ja, Tinker war einfach eine von vielen Kellerasseln im Garten. Ich habe safe einfach immer eine andere beobachtet und sie waren alle für mich Tinker. Naja, egal. Wieso keine Haustiere? Erstens, Klassiker, meine Eltern hatten einfach keinen Bock, dass sie sich irgendwann drum kümmern müssen. Check ich. Zweitens, meine Mom hatte Angst vor dem Drama, wenn das Tier irgendwann mal stirbt. Kann man drüber streiten, könnte ja auch ein Learning sein, ne? Hätte man aber auch mit der Wahl des Tieres beeinflussen können. Miley Cyrus zum Beispiel, die hat es jetzt ultra schlau gemacht. Die hat sich einfach eine Schildkröte geholt. Die hat eine adoptiert. Teru ist schon 20, aber die werden ja übelst alt. Und best case muss Teru sich irgendwann von Miley verabschieden und nicht andersrum. Gute Wahl, sage ich da, Leute. Hier ist Miley Cyrus mit Flowers in der jungen Nacht. 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

Ihr hört die Junge Nacht der ARD um 1.53 Uhr und wir denken gerade vor allem an alle, denen es nicht so gut geht. John aus Löhne zum Beispiel, der kann nicht pennen, dem geht es nicht so gut. Wir sind bei dir!

Vorsicht, wir müssen kurz reingrätschen. Falschfahrer auf der A4 Erfurt-Chemnitz zwischen Merane und Hohenstein-Ernsttal. Kommt euch ein Falschfahrer entgegen, fahrt äußerst rechts und überholt nicht. Auf der A4 Erfurt-Chemnitz zwischen Merane und Hohenstein-Ernsttal ist ein Falschfahrer unterwegs. Seid da bitte besonders vorsichtig in beide Richtungen.

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1: Um 2 Uhr mit Susanne Kimmel. Die GPS-Navigation in ganz Europa ist nach Angaben von US-Wissenschaftlern in den vergangenen Jahren mehrmals durch russische Satelliten gestört worden. Es habe teils sekundenlange Ausfälle gegeben. Boris Bauer aus unserer Nachrichtenredaktion mit Details.
2: Wissenschaftler der Universität Austin in Texas haben insgesamt 75 Ausfälle seit 2019 untersucht. Bei mindestens 3 davon sind sie sich sicher. Ursache waren russische Militärsatelliten. Dass GPS-Signale gestört werden, ist nicht neu. Im Ostseeraum ist das durch Russland inzwischen Alltag. Erstaunt hat die Wissenschaftler aber, dass die Blockade aus dem Weltraum geschieht und einen ganzen Kontinent treffen kann. Wie die New York Times berichtet, hat die Europäische Union die Vorfälle untersucht, die Ergebnisse aber bisher als geheim eingestuft.
1: Mit dem heutigen Sonntag läuft in der EU eine Frist zu mehr Lohntransparenz ab. Fest steht schon vorher, dass Deutschland diese verpasst und die EU deshalb über ein Strafverfahren gegen die Bundesregierung entscheiden muss. Im Kern geht es darum, dass Frauen im Schnitt nach wie vor weniger Geld verdienen als Männer. Um das zu ändern, will die EU, dass Arbeitgeber nachvollziehbare Angaben zu den Gründen machen. Das Bundesfamilienministerium hatte zuletzt mitgeteilt, das deutsche Recht bis Anfang 2027 dem entsprechend anzupassen. Papst Leo XIV. Hat in seiner ersten Rede während seines Spanienbesuchs zu Versöhnung und Zusammenarbeit aufgerufen. Eine Kultur der Begegnung schaffe Stabilität und Wohlstand, hat er im Königspalast in Madrid gesagt. Außerdem unterstrich der Papst die Verantwortung Europas im Kampf gegen politische und gesellschaftliche Spaltung. Die deutsche Fußballnationalmannschaft hat ihr letztes Testspiel vor der WM gewonnen. Das Team von Trainer Julian Nagelsmann besiegte die USA in Chicago mit 2:1. Die Tore für Deutschland erzielten Kai Havertz und Leroy Sané. Und in Deutschland gibt es einen neuen Rekord über die 100 Meter Sprint. Der Hamburger Leichtathlet Owen Unser kam in Regensburg nach 9,98 Sekunden ins Ziel und hat damit seine eigene Bestmarke unterboten, was er sich auch fest vorgenommen hatte.
3: Ich habe mich gut gefühlt. Ich wusste, dass ich schnell bin. Ich wollte es heute unbedingt auf die Bahn bringen. Und ich meine, die Zeit spricht für sich.
1: Seinen ersten 100-Meter-Rekord hatte Owen Unser bei den deutschen Leichtathletikmeisterschaften vor 2 Jahren aufgestellt. Das Wetter in Deutschland. Heute Nacht gebietsweise Schauer, nur im Süden bleibt es meist trocken, bei Tiefstwerten zwischen 14 und 8 Grad. Tagsüber im Norden teils stark bewölkt und regional Schauer. Nach Süden hin lockert es auf bei 17 bis maximal 26 Grad. Und die weiteren Aussichten: am Montag ist es zunächst meist freundlich, dann aus Westen immer mehr Wolken. Im Osten bleibt es länger sonnig und es wird insgesamt etwas wärmer. Die Zeit 2.03 Uhr.
4: Hier ist die junge Nacht. Wir schauen auf die Straßen und da gibt es immer noch den Falschfahrer. Auf der A4 ist er unterwegs, Erfurt-Chemnitz, zwischen Meran und Hohenstein-Ernstthal. Da kommt euch der Falschfahrer entgegen. Fahrt äußerst rechts und überholt nicht. Auf der A4 Erfurt-Chemnitz zwischen Meran und Hohenstein-Ernstthal ist ein Falschfahrer unterwegs. Passt da bitte in beide Richtungen gut auf. Wir sagen euch Bescheid, wenn der weg ist. Weiter geht's auf der A14 Richtung Wismar. Bergungsarbeiten zwischen Kreuz Schwerin und Schwerin-Nord. Deshalb ist da gesperrt. Die A1 Osnabrück-Münster ist zwischen Lengerich und Lattbergen wegen Brückenarbeiten in beide Richtungen bis ca. 6 Uhr gesperrt. Die A67 Darmstadt Richtung Mannheim, da gab es einen Unfall zwischen Darmstädter Kreuz und Pfungstadt, deshalb ist da gesperrt. Dann haben wir außerdem die A96 Lindau-München zwischen München-Leim und Sendling wegen Brückenarbeiten in beide Richtungen bis morgen um 5 gesperrt. Und die A565 Bonn-Meckenheim ist zwischen Bonn-Beuel und Auerberg in beide Richtungen wegen Brückenschäden dicht. Gute Fahrt euch!
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4: Moinsi, Kerstin Breuer hier und ich wäre gerade ultra gerne wie Tim und Marie. Die fahren nämlich gerade in Urlaub nach Italien. Noch 10 Stunden, sagen die, haben sie geschrieben,